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Hey, yo, Babe, der Mandy Morgen von Radio Bern 95,6. Ein Mikrofon für euch ist der Rudi mit feierlicher Verspätung. Aber jetzt ist er für euch da. Und in 5 Minuten hat er für euch das Wetter. Und bis dahin mache ich Musik und versuche noch ein bisschen zu Schlag zu kommen. Und dann kann ich euch dann noch am Wetter sagen, was sonst noch läuft auf diesem Sender. Es hat hier wunderbar aufgehen mit diesem Song. Als Haus wärst du heute, Oli Schulz, der Hund Marie. Schön, seid ihr mit dabei. Noch schöner ist, wenn ihr mir ein Mail schreibt, studiotraben.ch. Ich freue mich sehr darauf.

0: Oli Schulz und der Hund Marias Hals wärst du heute Montagmorgen für Radio Bern 95,6. Und sollte ich für... Jetzt wette ich, sollte ich für euch das Wetter machen. Aber ich musste mich noch strecken, weil ich noch verschlafen, verbogen bin. Wir versuchen es, aber ich habe das Wetter.
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0: Ja, heute Moment ist es meistens sonnig mit hohen Wolken. Am frühen Morgen einzelne Regengüsse, nicht ausgeschlossen. Gegen Abendbewölkungszunahme und aufkommende kräftige Gewitter. Mit den Hagelmöglichkeiten. Verrückt. Temperatur in Bern, Biel und Interlaken am Montag in der Früh bei 12 bis 13 Grad. Am Nachmittag steigt jetzt das Thermometer auf bis zu 28 Grad. Am Gurten wird es 25 Grad warm. 0 Grad Grenze ist auf 3900 Meter. Es geht im Mittelland eine schwache Brise. Am Dienstag stellenweise letzte Regengüsse möglich. Tagsüber ist es meist trocken und zunehmend sonnig in den Bergen. Nochmal ein leicht ansteigendes Regen- und Gewitterrisiko. Es wird um die 25 Grad warm. Am Mittwoch ziemlich sonnig. Am Donnerstag ziemlich sonnig. Es ist absolut sonnig, das erzähle ich euch da für sich. 28 Grad, eitel Sonnenschein. Am Mittwoch, am Donnerstag recht sonnig mit Wolken und Sahara-Staub in der Luft. Es gibt im Verlauf vom Donnerstagnachmittag ein ansteigendes Regen- und Gewitterrisiko. Es wird maximal 30 Grad. Und zwar wegen dem Föhn wird es nochmal sommerlich warm. Es ist eigentlich noch Sommer. Ich weiss nicht so genau. Es ist noch Sommer. Sagen wir euch mal. Am Freitag haben wir einmal ein bisschen von allem, ein bisschen Sonne, viel Wolken und auch ein recht hohes Gewitterrisiko bei maximal 21 Grad. Am Samstag wird es 23 Grad warm. Es ist vor allem bewölkt und nass. Es hat aber keine richtigen Gewitter geben, Stand jetzt. Und am Sonntag ist dann wieder eitel Sonnenschein, 25 Grad. Kein Regen, keine Wolken. Das ist für das Wetter vom Moment. Wie Wetter gibt es im Info im Elfi? Oder einfach draussen? Also vorhin hat es genieselt, als ich mich daher geschleppt habe. Jetzt weiss ich aus dem Moderationsbunker nicht, ob sich's geändert hat. Ich muss das selber schauen. Ich finde, es passt. Egal wie das Wetter ist, dann passt dann hervorragend. Ich glaube, letzte Woche habe ich ihn nicht gespielt. Es ist auch geil. Es sind Stranglers. Always the Sun. Schön, seid ihr mit dabei. Ich muss schauen, ob ich irgendein weckendes Getränk bekomme.

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0: Nun kennt ihr die ganze Geschichte. Ich sag euch, das Leben kann sehr kurz sein, wenn man sich auf zu wenig Dinge konzentriert.
1: Wunderbar. Friedrich Lichtenstein mit Belschig, Belschig. Und ich meinte, da ging 7 Minuten. Das ist aber 10 Minuten gegangen, darum haben wir jetzt hier total überzogen auf das Programm. Ich sage euch, das Programm einfach nicht mehr, ihr wisst es ja. Ich bin zu spät gekommen, mit uns als hätte ich schon gesagt, wenn ihr das Programm noch weit könnt, mir ein Mail schreiben, studiotrap.ch, sonst gehen wir jetzt einfach mit dem Programm. Es war 8:45 gewesen. Darum hier der neue 8:45 Song seit letzter Woche, der Danger Dan. Keine Angst. Und da geht jetzt 7 Minuten. Dann ist die Sendung fast vorbei. Schön, seid ihr mit dabei. Schön, wenn ihr Mail schreibt, studiotrap.ch. Ich freue mich über jede Nachricht.
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Der riesen Hit Touch El Arab Muhammad, der lasst den Menti morgen auf Radio Bern 95,6. Mikrofon für euch ist der Rudi. Er muss schauen, dass er nicht einschläft. Und er freut sich darum, wenn er Mails bekommt. Darum geben wir doch am Himmelsgott zwei ein bisschen mehr Mühe. Ich habe ein Mail bekommen. Merci Simon für das Mail. es ist. Mein erster leichter Moment im Morgen steht auch in diesem Mail, ist eingeschaut, um zu hören, wie wir noch vom Wochenende, oder heute in dem Fall ich, noch vom Wochenende leiden. Freut mich natürlich, dass sich mein Wochenende zumindest für jemand anderes auch noch rechnet. Genau, die Person ist aber gerade Vater geworden und kämpft jetzt auch mit konstantem Schlafmangel und hat gedacht, ein kleines Nachbarschaftsfest im Wochenende sei doch kein Problem. Jetzt ist doch trotzdem ein bisschen Hangover rum. Das freut mich natürlich jetzt zurück auch. Und jetzt auch ein bisschen von dem. Darum können wir zusammen ein bisschen durch eine Menti leiden. Ich hoffe, du bist wie ein Zombie gut zur Arbeit gekommen. Schreib doch nochmal. Und hier von dir gewünscht, auf diesem Sender entdeckt. Ich hätte nie daran gedacht, das zu spielen. Das ist aber grossartig. Das ist Hildegard Knef. Tapetenwechsel. Schön, seid ihr mit dabei. Und wenn ihr auch Zombie-Geschichten habt, studiotraum.ch.

Josa Digital Talker mit Rennrad am Montagmorgen auf Radio Bern. Und vorher haben wir gehört Hildegard Knief mit Tapetenwechsel. Und aufgrund von diesem Song oder vom Mail, was der Song gewünscht hat, ist mir dieser Song hier in Sinn gekommen. Und ich dachte, ich spiele den wieder mal, weil ich ihn einfach grossartig finde. Und vielleicht finde ich damit auch so, ob Karin zulässt. Falls du zulässt, ist Karin, lieber Gruß. Du fausch. 20 Years, der Jeremy Messersmith.

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sein, andermorts ein grosser Fan und ein kleiner Vorausgetipp, so in 15 Minuten habe ich für euch Ausgetipps am Start. Aber das müsst ihr euch einschieben, ich bin leider selber nicht da, was mich sehr ärgert. Am Donnerstag, 9. September, spielen andermorts und die Party im ISC hier in Bern. Dick in die Agenda einschreiben und vorbeigehen. Oder eigentlich in meiner Welt müsste das schon ausverkauft sein. Darum geht sofort gehen. Man kann gar nicht sofort dem ISC schreiben. Aber man kann sofort Billen kaufen. Billen gibt es auf Petsy, alle Infos. Sonst gibt es auf isc.ch. Und das hier ist ein Rückblick auf das Wochenende, auf das wunderbare, grossartige No Borders, No Nations. Und dort haben am Schluss die Toten Kekkonen im Kofferraum gespielt. Ich bin ein grosser Fan, falls ihr es noch nicht gewusst habt. Und ich habe festgestellt, ich spiele viel zu wenig von ihren Hits, weil sie eigentlich quasi nur Hits. Und irgendwie habe ich das Gefühl gehabt, der hier ist der, was heute muss sein. Mach dir keine Sorgen, mach dir Nudeln. Schön, seid ihr mit dabei. Noch schöner ist, wenn ihr mir mit den Mails aus meinem Teufel raushelfen. Oder vielleicht können wir uns gegenseitig aus den Teufels raushelfen.

Wunderbar, es hat dazu geführt, dass ich jetzt Hunger habe. Die Toten Cracker und Kofferraum, die haben No Borders, No Nations gespielt. Und das macht etwas mit euch. Offensichtlich gibt es noch andere Leute, die ein bisschen in der Seele hängen wegen dem Wochenende, respektive auf dem No Borders, No Nations. Der nächste Song ist für alle von euch und besonders für die Person, die mir jetzt geschrieben hat, dass sie noch angefangene Nachrichten entdeckt hat, die man mir nicht mehr abgeschickt hat. Aus Gründen, ich weiss nicht warum, das sind Nasty Rumors, Remembers All Those Nights. Von vorne, so muss es.

Do you remember all those nights, nasty rumors? Das ist ohne Vorausgeh-Tipp. Am 2. Oktober spielen die im Dachstock vor Ritschulz Bern im Rahmen von All My Friends allen Bands zusammen mit den Not Amused aus Berlin, mit Millie Manders und den Shut Up aus London, mit den grossartigen Al Wilda aus Paris und Kate Glover aus Los Angeles. Auch einschreiben und unbedingt vorbeischauen. Der nächste hier ist auch noch zum Festival am Wochenende geleitet, dann können wir das verlassen. Das sind nein, das ist für all die, die das möglich gemacht haben. Es war bombastisch, Feeling Alright with the Crew. Und schon tontechnisch herausragend, der Song.

0: Da gibt es Fascist Cops, von daheim gehört Alvelda. Und jetzt ist es allerhöchste Zeit für die Ausgetipps. Ich hoffe, das ist der richtige Jingle. Ich könnte eigentlich auch noch schauen. Ich hocke einfach hier, soll sie gar nicht zu den Regeln machen. Jawohl!
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0: Mein Körper sagt mir, es ist absolut unsinnig, schon wieder Ausgeh-Tipps zu machen oder sich damit auseinanderzusetzen, aus dem Haus zu gehen. Aber wir hören nicht auf meinen Körper. Heute am Montag, am 24. August, habt ihr zwei Möglichkeiten aus meiner Sicht. Die, die man immer hat, nämlich man geht auf zum mehr oder weniger wunderbaren Thun ins absolut wunderbare Akut. Dort ist nämlich wie jeden Montag Montagsbar. Bücher, Bier und gute Gespräche. Ab der 7. bis Open End. Montagsbar im Akut zu Thun. Lohnt sich immer wieder. Oder aber, also vielleicht könnt ihr das auch kombinieren. Ihr geht auf dem Weg nach Thun, steigt aus dem Zug aus und geht noch in die Mülli Hunziken. Dort ist Wolfmann der Open Air. Ab der, ich weiß es nicht. Oh, steht die gar nicht. Lassen wir noch diesen wunderbaren Jingle. Ah, wenn man hier weitergeht, es bringt gar nichts, ihr müsst auf Thun ins Akut, weil das Open Air in Mülli, Bönni am Teich, ist ausverkauft. Also lohnt sich aussteigen in Rubi gegen dem nicht. Es hat dort noch ein kleines Stellwerkmuseum, da könnt ihr für das aussteigen, das Ort anschauen und dann weiterfahren. Also heute geht man einfach auf Thun ins Akut, ausser man hat schon Billet für etwas anderes. Nachher ist am Dienstag für einiges los. Entweder geht ihr in den Botanischen Garten der Universität zu Bern, hier zu Bern. Dort spielen Fitzgerald und Rimini. Enetlands ist ihr Programm, das sie aufführen. Das ist heute im Botanischen Garten ab der 7:30 Uhr. Nein, morgen. Entschuldigung, Dienstag ist morgen. Ab der 7:30 Uhr. Mehr Infos gibt es auf www.boga.unibern.ch. Oder ihr geht in das Salvi Art Atelier und Galerie hier in Bern. Dort zeigen sie Animal Farm, Aufstand der Tiere. Das ist ebenfalls am Dienstag ab der 7:30 Uhr. Im Salvi Art Atelier und Galerie in Moserstrasse 22 hier in Bern. Am Mittwoch geht es mit Theater weiter. Da geht ihr vor Bühne Bern, geht die Physiker schauen. Bühne Bern, Kornhausplatz 20 ab der 7:30 Uhr. Für den Mittwoch und am Donnerstag gibt es noch mal etwas. Da gehen wir zu Rössli. Dort ist eine Sommerserie. Und zwar Capital Soul Sinners und der legendär famous Mr. Sanchez vom ganzen Freitag hier auf Abend legen auf. Und zwar Reggae, Soul, Ska, Rocksteady ab den 11. Das ist super, da könnt ihr vorne noch ein bisschen liegen. Füße hochlagern, vielleicht einen kurzen Nuck nehmen. Und auf die 11. am Donnerstag zu Rössli. Dann wird getanzt die ganze Nacht. Ja, dann auch im Verlauf vom Vormittag noch Billet für diesen wunderbaren Event. Und wenn ihr sehr motiviert durchtanzt, dann könnt ihr nicht bleiben. Vom Rössli auf den Vorplatz verschieben, weil am Freitag ist ab der 6. auf dem Vorplatz von Ritschutz Bern Fibireife. Afrobeats, Drinks and Chill, Latino, Reggaeton auf dem Vorplatz von Ritschutz Bern. Für die, die das nichts ist oder die einen Break brauchen, jetzt, nein, ich sage es gar nicht, weil ich schon wieder die Mülli betippen, aber es macht überhaupt keinen Sinn, weil ich bin ziemlich sicher, dass das schon wieder ausverkauft ist. Es tut mir leid, dass ich da zu wenig gut geschaut habe. Ja. Schreibt mir doch in die Agenda ein, dass falls ihr die Mülli Open Air wollt, nächstes Jahr, dass ihr früher müsst schauen müsst, weil alles, was da läuft, ist ausverkauft. No chance. Aber zum Glück habe ich eine wunderbare Alternative parat für euch. Im Humanushaus in Rubigen spielt Fra Signor, die alles wird gut, aber nicht von alleine. Ich bin grosser Fan. Der Freitag ab der 9:30 Uhr im Humanushaus in Rubigen. Mehr Infos gibt es auf humanushaus.ch. Freitag die wunderbare Fra Signor. Und am Samstag gibt es nur, ja nicht zu etwas, ja gleich noch etwas. Aber ich finde am Samstag, nein! Ah, Rudi. Daten sind schwer. Ich bin am Freitag. Freitag haben wir auch noch in Dachstock. Dort ist Season Opening mit 6-6. Amira, Krustavat und Nella. Das ist schon lange im Hyperpop. Da bin ich all in. Außerdem lohnt sich schon schauen, ob die den Dachstock wieder aufgeräumt haben nach dem Fest. Ab den 9 im Dachstock vor Ritschul zu Bern. Geht vorbei, grossartige Salse. Für die, die nicht wollen oder vorher noch etwas anderes wollen, der Mattokämpf ist noch im Eglisee im Werkhof. Heimat ist da, wo du dich aufhängst. Also Heimat ist da, wo du dich aufhängst. Das ist ein wunderbares Programm am Eglisee hier in Bern ab der 8:30. Das war es. Jetzt habe ich schon wieder das Bug. Es tut mir leid, ich habe schon wieder ein Ghetto gemacht, weil ich bin ganz sicher, dass der Mattokampf am Samstag ist, aber ich habe gedacht, für das ist nicht nochmal sagen, tue ich jetzt schon zu. Ich schaue nachher und sage euch das nochmal. Und am Sonntag bleibe ich zumindest ich im Bett und versuche ein bisschen mehr zu schlafen, dass ich vielleicht nächstes Moment die Ausgehtipps chronologischer und sinnvoller herbringe. Ich hoffe, ihr könnt irgendetwas mitnehmen von diesen Ausgehtipps und ich habe nicht zu viel zu gestürmt gemacht. Sonst nachher fragen, dann kann ich es nochmal sagen. Was machen wir hier? Ah, hier. Das sind die Sterne. Was hat dich bloß so ruiniert? Schön, seid ihr noch mit dabei.

Magic Swimming Pants, have you ever seen the Jane Fonda Arabic VHS? Was für eine bombastische Bandname. Die sind, glaube ich, so wie die Aschur, bin leider aktuell nicht mehr aktiv. Bin grosser Fan. Ich war immer noch ein grosser Fan. Ich glaube, sie machen einfach aktuell keine Musik mehr zusammen. Kommen wir nochmal zurück zu den Ausgeh-Tipps. Also, es ist tatsächlich so der Matto Kempf, den ich beworben habe für den Werkhof Egusee. Das ist am Samstag. Ab der 8:30. Jetzt habe ich, glaube ich, hoffentlich alles korrigiert. 10 Minuten kommt hier das Info vorbei mit dem Ausblick auf das Info vom 11. Und bis dahin mache ich noch ein bisschen Musik. Das hier sind Las Furias, Senorita Rock'n'Roll.

0: Ja, die grossartigen Avengers waren das gewesen und gleich ist es Zeit für Ausblick auf die Info vom Elfi. Und der hier stimmt nicht ganz, aber es ist ein verdammter Hit. Das sind Vapers News at 10. Oder auch nicht?
1: Ah,
0: doch.

0: Der Melmax, Good Advice, Montagmorgen auf Radio Bern 95,6. Und es ist Punkt 10, das heisst, es ist Zeit für einen Ausblick auf das Info vom 11. Und ich habe gefragt, ob es gute Nachrichten gäbe, wo es geheissen, aber hört am besten selber.
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2: Ja, viele erinnern sich sicher, wie im Dezember durch lauten Protest auf dem Bundesplatz 1 Million für Gewaltprävention erkämpft worden ist, genauer gesagt für das Gleichstellungsbüro. Und jetzt hat der Bundesrat in seinem Budgetvoranschlag die 1 Million für 27 einfach wieder weggestrichen. Von dem hören wir ein bisschen mehr Hintergrund. Und dann noch ein Interview, das recht fest im Zusammenhang steht. Da geht es nämlich um Militarisierung in der Schweiz. Wir waren am No Borders, No Nations und haben dort mit zwei Leuten von Red Lectures über die Militarisierung geredet in der Schweiz. Und das kostet natürlich Geld und das muss man an anderen Orten kürzen.
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Low-Fat Orchestra, Gong with the Punks, das ist am Ende Morgen. Ich kann nicht rechnen, noch ein bisschen mehr als 50 Minuten. Und ich darf Musik machen, ich habe schon so viel zu viel Musik und ich wollte jetzt etwas Liebliches machen, aber die Rabe-Info hat mir Deutsch Punk getrieben. Ich kann es nicht ändern, das ist wie so kein Gerede.

Ja, muss man natürlich korrigieren, es ist unfair gegenüber dem Rabeninfo. Es ist nicht das Rabeninfo, das man in Deutsche Bank darüber hat, sondern die Themen, die sie darüber berichten. Also eigentlich die Welt, dass der Slime brüllt, zertrümmern und weg.

Kotzreiz-Ratten im System. Und damit kommen wir zu der angekündigten Verlosung und verlassen schon fast der Deutschpunk-Ecke. Ich habe Billy für euch 2x2, glaube ich. Ja, ja, wir sagen 2x2 Billy für den Donnerstag ins Rössli vor Ritschau. Das ist Rössli Nighter im Rahmen der Rössli Sommerserie ab den 11. Early Reggae, Rocksteady, Ska, Soul und ein Spielen oder besser gesagt legen auf Capital Soul Sinners und der Mr. Sanchez aka der ganz Fritti hier auf Radio Rabe. Wenn ihr Billy wollt, dann könnt ihr mir ein Mail schreiben studiotrabe.ch oder der nächste Song ist einer, wo der Sanchez leider ganz sicher nicht wird spielen. Das ist hier schon in Dorno mit Schlagermove. Und wie vielleicht hat er sich dafür? Falls er zulässt, würde ich mich total freuen, am Fritti, das ist Fritti, was erzähle ich da? Am Donnerstag, dem Rössli spielen. Ich bin leider nicht rum. Da musst du auch nicht mehr runter, wo er verstehen würde.

ein verdammter Hit hier noch, Schlagermove. Ich weiss aus allererster Hand, dass das im Donnerstag im Rössi nicht gespielt wird. Man besitzt nicht mal hier noch Platten und dann nennt man sich DJ. Es ist eine Schande. Ich habe noch ein, zwei Billionen für euch. Wenn ihr das Rössli Nighter wollt, Donnerstag ab der 11 im Rössli von Ritschild zu Bern. Early Reggae, Rocksteady, Ska, Soul und einer, der vielleicht gespielt wird, dass ihr noch ein bisschen Ahnung habt, was dort läuft. Eigentlich müsst ihr, weil die Platte, was da drauf heisst, heisst Rocksteady. Wenn das nicht gespielt wird, weiss ich auch nicht. Das ist die Open Season mit Rudy Spoon.

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I'm running right through the world, die wunderbaren Toasters. Ein verdammter Hit. So lüpfig, dass es mich ein bisschen geweckt hat. Die Billie sind weg für den Donnerstag. Jetzt ein Rössli für den Rössli-Neiter. Ich hoffe, dass ihr trotzdem alle dort geht. Und dafür sorgt, dass der Sanchez nicht heim kann. Dass es ihm am Freitagmorgen ähnlich geht wie mir heute. Das ist ja kein Problem, wir können am Mittag haben. Das sind Texas Midnight Runners. Mit dem grössten Hit, was sie geschrieben haben, auch wenn das die Welt sicher anders sieht. Aber ein wunderbares Album, das Triandi Lei inspiriert hat, Searching for the Young Soul Rebels.

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Suicide Machine mit einem wunderbaren Cover of I Never Promise You a Rose Garden. Das da hier sind B-52s. Rockklopster.

Was für eine Nummer, Rock Lobster. 6 Minuten 49, absolute Begeisterung. Auf meiner Seite. Auf den nächsten Song musste ich ganz, ganz tief graben. Oder müsst jetzt auch schnell vielleicht ganz tief graben, weil ihr müsst eure Agenda rausnehmen. Ich habe noch weitere Ausgetipps. Der ist sehr weit raus. Aber dann habt ihr sicher Zeit. Am Mittwoch, am 23. Dezember, spielt die Guggen hier im Rössli von Ritschutz Bern. Das sind Tobin Taxi, bis es nicht mehr geht.

Tobin Taxi, die spielen am 23. Dezember im Rössi von Ritschul zu Bern. Und ich freue mich wie das kleine Kind, das ich dann war, wo die gross waren. Und hier ein stiller Gast. Vielleicht bringe ich die Person dazu, etwas zu sagen am Mikrofon. Aber jetzt sind wir einfach nochmal im Deutschpunk gelandet. Das ist Daily Terror, wenn ich mit dir Pogo tanze. Und dann ist schon fast fertig hier. Was für eine Nummer. Wuhu!

0: Es hat viel mehr Teile Terror spielen. Eine grosse Freude. Das war schon fast vom Mänti Morgen. Und hier jetzt noch ein Gast, eben noch in diesem Internet, der jetzt hier live bei mir auf der Showbühne. Der Fritti vorab. Wunderschönen guten Morgen.
1: Fernando Freitag hier.
0: Fernando Freitag.
1: Ich würde gerne nur noch unter Fernando Freitag angesprochen werden. Mein alter Ego, da weiss niemand, wer ich bin. Niemand weiss es.
0: Fernando Freitag ist verdammt geil. Machst du T-Shirt über eins tragen?
1: Fernando Freitag?
0: Ja.
1: Ja, kann man darüber reden.
0: Sehr gut.
1: Und eine Punkband noch.
0: Willst du euch dann eine Seitenwechsel mit mir das Programm machen?
1: Ich mache euch so den Beat.
0: Gut, aber zuerst machen wir noch alte Klassiker. Wird viel zu wenig gespielt, das sind die Lokalmatadoren. Wir hassen die Ramones. Vergiss mir gern. Ah. Schön, bist du da.
1: Ja, schön, bist du da. Schön, seid ihr alle da.
0: Ja, ist echt sonst noch jemand da. studiotraben.ch
1: Fernando Freitag.

0: Wir hassen Dira Mons, ist das gewesen. Hast du dein Mikrofon off?
1: Ja.
0: Wunderbar, ich bin ein bisschen überfordert gewesen. Das war schon fast vom Mänti, jetzt hätte ich bald Freitag gesagt, vom Mänti Morgen. Musikredakteur hat es gelangt, darum hat er mir jetzt hier einen Betreuer zur Seite gestellt. Franz von Freitag, wunderschönen guten Morgen.
1: Fernando.
0: Ah, sorry.
1: Fernando Viernes.
0: Ich wollte Adlig machen, denkt von, sei ich sehr gut.
1: Ja, gut. Fernando von Freitag.
0: Genau, wir stockeln, also ich stockle mir jetzt hier noch durch das Programm, der Sanchez Hilfe. Vom ganzen Fritti hilft mir.
1: Ich wollte nicht, ich wollte das mit Leuten nicht kennen.
0: Der Fritti. Die ominöse Stimme vom Fritti hilft mir hier, das zu machen. Und dann haben wir noch den Song, den wir immer haben. Und dann war das gewesen. Gerade hier anschliessend kommt etwas mit mehr Inhalt und Gehalt, nämlich das Rabe Info.
1: Yes. Bis um 11:30 Uhr. Um 11:30 Uhr wird es dann abgelöst vom grandiosen Klangbecken, wo ihr heute könnt entdecken für euch und das Ganze bis zum Wow.
0: Bis um 6
1: Uhr. Bis um 6
0: Und ohne Geschwall, um 6 Uhr kommt dann das Rabe-Info. Das ist eine Wiederholung für Leute wie ich, die es aber zweimal müssen hören müssen, um es zu prozessieren.
1: Gut. Halbe Stunde Klangbecken bis um 7 Uhr. 7 Uhr dann grossartig.
0: Hellas Herr Radio. Yes. Ebenfalls eine Stunde.
1: Genau. Nachher zieht sicher der Rudi unter anderem seine Tanzschuhe an. Lost in Disco vom 8. bis 9.
0: Genau, eine Sendung über das, was mir viel zu oft passiert. In der Disney-Tanzlokal von dieser Welt.
1: Ich glaube, in der nächsten auch. Das wäre von 9 bis 10 Berner Schlagerwelt, also so das Gesamtpack.
0: Genau, der Mänti ist einer der besseren Mänti auf diesem Sender, würde ich sagen. Macht absolut Sinn. Und ich, was ich jetzt frage, wenn das dann wieder einer der besonders guten Mänti kommt, wegen Radio Punk, das pausiert, das ist mein Fehler, weil Zara hilft mir jeden zweiten Montag hier aus und sie hat gesagt, sie kommen sicher nicht zweimal pro Woche auf das Bern. Das ist skandalös.
1: Ja.
0: Genau, darum, nächstes Montag ist ein besonders guter Montag, weil dann mit der Zara von Radio Punk, wobei heute schon ein besonders guter Montag war, wir haben es nicht gewusst, weil Francesco Freitag jetzt hier noch eingesprungen ist. Was kommt noch nach der Schlagerwelt? Fabu.
1: Nach der Schlagerwelt kommt noch das Klangbecken, bis morgen Morgen am 8. der wieder heisst.
0: Der Morgen.
1: Genau.
0: Oder der Morgen heisst so nächstes Mänti wieder, dann mit mir und mit der Sarah. Und wenn ihr noch mehr gute Vornamen mit F wisst, schreibt das Mail studiendraben.ch.
1: Genau. Ich lese es dann am Fritti. Am Fritti könnt ihr nochmal gewinnen für Ah, nein, das geht nicht auf.
0: Du hättest gestern gratis in den Club können.
1: Für Zeitreisende verlosen wir am Freitag nochmal. Gut, das war es.
0: Es geht auch ein bisschen um das Gewinnen, oder? Es fühlt sich dann gleich
1: an. Dabei sein ist alles.
0: Wunderbar.
1: Man kann auch abgelaufene Sachen noch essen.
0: Genau. Schön, dass ihr mit dabei gewesen. Werdet Supporter, Supporterin von Mänti. Morgen werdet ihr Abendmitglied. Mm. Und wenn sich gar nichts reut, könnt ihr auch noch den Freitag supporten.
1: Der Ganz.
0: Der Ganz, genau.
1: Fernando ist jung und braucht das Geld.
0: Genau, aber nur für die Leichtsendungen gut betaucht ist das etwas. Das ist an sehr Upstart Solidarity.
1: Gut.
0: Herr Freitag, schön, dass Sie da
1: sind. Rudolf der Jüngere.
0: Ja, der gar nicht mehr so jung. Schöne Woche, bleiben sauber, bleiben gesungen. Geht am Donnerstag ins Rössli. Geht das Viertel schweichen.

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1: Das ist das Rabe-Info vom Montag, dem 24. August. Schön seid ihr dabei. Heute mit folgenden Themen. Wer trägt die Kosten der Militarisierung in der Schweiz?
2: Es trifft die Leute natürlich indirekt auch darüber, dass die staatlichen Leistungen ansonsten sehr stark zurückgefahren werden. Also wenn die Forschung schlechter wird, wenn die Schule schlechter wird, nichts mehr für den Klimaschutz getan wird oder die Betreuungsplätze, also die Kitas wegfallen.
1: So Dominik Eaton von Red Lectures über drohende Kürzungen zugunsten des Armeebudgets. Wir haben am Wochenende am No Borders, No Nations mit ihm gesprochen und hören ihn später im Interview. Eine weitere Sparmaßnahme betrifft den Schutz von Frauen. Die Million für das Gleichstellungsbüro, die im Dezember erkämpft wurde, fehlt im Bundesbudget 2027. Wir hören die Hintergründe im zweiten Teil der Sendung. Das war der Überblick über die heutige Sendung. Am Mikrofon Ursi Grimm.
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1: Wir kommen zu den Nachrichten des Tages. Zuerst mit einer Nachricht aus dem Kanton Bern. Alex Regenas mit den Details.
3: Der Sommer 26 hat nicht nur Wälder, Felder und Gärten ausgedörrt, er hat auch die Grundwasserspiegel im Kanton Bern fallen lassen. Das Grundwasser ist die wichtigste Quelle für die Trinkwasserversorgung. Bei Trockenheit könne auch die Konzentration von Pestiziden und anderen Schadstoffen im Grundwasser ansteigen. Ob die kürzlichen Regenfälle der Hitze und Dürre ein Ende setzen, sei offen. Das berichtet die Tageszeitung Der Bund und zitiert die Hydrologin Bettina Schläfli, die davor warnt, dass das Wetter in der Schweiz in Zukunft so aussehen könnte wie eben vergangenen Hitzesommer. Die Grundwasserpegel im Kanton Bern liegen bis zu 90 cm unter dem saisonalen Durchschnitt. In Belp wurde seit Messbeginn 1983 der tiefste Grundwasserstand überhaupt verzeichnet.
1: Wir kommen zu Nachrichten aus der Schweiz.
3: Jacques Moretti, der Barbetreiber des Le Constellation in Grand-Montana und einer der Hauptbeschuldigten im Strafverfahren zur Brandkatastrophe vom 1. Januar, befindet sich derzeit in Untersuchungshaft. Er wird verdächtigt, seiner Frau körperliche Gewalt angetan zu haben, darüber berichtete zuerst Le Monde Bleu. Moretti wurde bereits in der Nacht vom 11. auf den 12. August festgenommen, seine Frau Jessica Moretti musste ins Spital eingeliefert werden. Weitere Details zum Vorfall sind derzeit unklar. Für Barbetreiber Jacques Moretti gilt in dieser Sache die Unschuldsvermutung.
1: Die Gewalt gegen MigrantInnen und SeenotretterInnen auf dem Mittelmeer nimmt zu.
3: Die Zahl der Menschen, die die Überfahrt über das Mittelmeer riskieren, seien zwar aufgrund der verschärften EU-Politik zurückgegangen, dennoch seien die Todesfälle aber gestiegen. SOS Mediterranee teilte heute mit, dass MigrantInnen, die das Mittelmeer überqueren und Rettungsschiffe, die ihnen helfen, zunehmend Bedrohungen und Schikanen durch libysche Gruppen ausgesetzt seien. Im Juni und Juli hätten sich mindestens 7-mal Boote, Rettungsschiffe mit hoher Geschwindigkeit genähert oder diese stundenlang verfolgt. Dabei sei es zu Verfolgungsjagden bis in internationale Gewässer gekommen. Diese Boote stünden mit libyschen Akteuren in Verbindung. Die Organisation berichtet von einem deutlichen Anstieg der Präsenz nicht identifizierbarer Schnellboote.
1: Die Europäische Union will die Ukraine weiterhin finanziell unterstützen.
3: Im Rahmen ihres 90 Milliarden Euro Kreditprogramms hat die EU das nächste Verteidigungsbudget für die Ukraine in Höhe von über 6 Milliarden Euro für Rüstungsbeschaffungen bewilligt. Das teilte die EU-Kommission heute am ukrainischen Unabhängigkeitstag mit. Die Präsidentin der Europäischen Kommission, Ursula von der Leyen, erklärte in der Stellungnahme, die Verteidigungsmittel seien dazu

0: Asien. Der Iran hat eine Warnung ausgesprochen, dass Schiffe, die gegen seine Regelungen für die Durchfahrt durch die Straße von Hormuz verstoßen, mit Sanktionen rechnen müssen.
1: Mögliche Sanktionen seien Geldstrafen, Festsetzung oder Beschlagnahmung. Das berichtet Al Jazeera. US-Finanzminister Scott Bessent erklärt, Washington strebe an, jede wirtschaftliche Lebensader zu durchtrennen. Zitat Ende. Die den Iran am Leben hält. Dies im Vorfeld einer erwarteten Ankündigung der USA, extreme Wirtschaftssanktionen gegen den Iran zu verhängen. Der iranische Sicherheitschef Mohsen Razei warnt, dass Teheran alle Ölexporte aus dem Golf einstellen und die Unterstützung von anderen Staaten für die US-Sanktionen als Kriegshandlung betrachten werde. Omans Außenminister Said Badr al-Busaidi wird morgen Dienstag nach Teheran reisen, um dort mit iranischen Vertretern Gespräche über die Straße von Hormuz zu führen, wie das iranische Außenministerium mitteilte.
0: Das waren die Nachrichten des Tages. Redaktionsschluss 10.45 Uhr. Verantwortlich Ursi Grimm. Und jetzt zum Wetterbericht für die Stadt Bern. Heute ist es teilweise sonnig bei maximal 26 Grad. In der Nacht auf Dienstag kommt es zu Gewittern und Regenfällen. Der Dienstag beginnt bewölkt. Im Laufe des Tages zeigt sich die Sonne bei 26 Grad tagsüber und 16 Grad nachts. Am Mittwoch ist es überwiegend sonnig bei Höchsttemperaturen von 28 Grad.
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0: Am Wochenende fand in der Reitschule das No Border, No Nations Festival statt. Unter Dutzenden Programmpunkten gab es auch einen Vortrag von Dominik Eaton und Armand Speth zur Militarisierung in der Schweiz. Dominik Eaton ist Redaktor bei unserem Geschwisterradio Stadtfilter in Winterthur und schreibt für diverse linke Medien und ist Mitglied von Red Lectures, einem marxistischen Verein, der unter anderem Diskussionsveranstaltungen zu Gesellschaftskritik anbietet. Auch Armand Speth ist Mitglied bei Red Lectures. Er schreibt unter anderem für den Widerspruch und forscht zu Kapitalismus. Sie beide bezeichnen das Jahr 2022 als Zeitenwende, denn mit der russischen Vollinvasion auf die Ukraine wurde Militarisierung bis in linke Kreise wieder salonfähig, die NATO bekommt seither Zulauf und selbst das Verminen von Landstrichen ist wieder im Gespräch. Ich habe sie zuerst nach ihrer Kritik an der Militarisierung gefragt.
3: Aus der Perspektive derjenigen, welche diese Kriege führen müssen und auch allgemein der Arbeiterinnen und Arbeiter, sind Kriege natürlich immer verheerend. Wenn sie sie führen müssen, dann sterben sie in der Regel für die Durchsetzung von Interessen, die nicht ihre sind, also von Staatsinteressen oder Kapitalinteressen. Und wenn sie diese Kriege nicht direkt führen müssen, das sehen wir ja zum Beispiel im Moment sehr gut in der Schweiz, dann hat das eben trotzdem Folgen für sie. Zum Beispiel führt die massive Aufrüstung auch in der Schweiz natürlich umgekehrt auch zu Sparmaßnahmen. Das heißt, das Entlastungspaket, welches die Regierung geschnürt hat, das bekannte Entlastungspaket 27, das sieht Einsparungen in allen sozialen Bereichen vor, bei Klimaschutz, bei der Betreuung, bei der Bildung, bei den Unis, in der Forschung und so weiter und so fort. Weiter hat Krieg auch immer die Folge, dass sich die Repression nach innen verschärft. Das sieht man zum Beispiel bei Antikriegsbewegungen oder bei der Palästina-solidarischen Bewegung. Man sieht das aber auch ganz einfach in der Öffentlichkeit, in den Medien. Es wird immer schwieriger, sich gegen Krieg zu positionieren.
0: Dominik Eaton, du hast es schon angetönt, Aufrüstung kostet. Nun will auch die Armee in der Schweiz aufrüsten. Sie will mehr SoldatInnen und mehr Geld. Deshalb soll der Zivildienst unattraktiver werden und bis 2032 soll 1% des Bruttoinlandproduktes für die Armee aufgewendet werden, schätzungsweise 10 Milliarden Franken. Wer bezahlt das?
3: Wenn du natürlich mit der Mehrwertsteuer sagst du natürlich schon ein bisschen, wer das bezahlen wird. Die Mehrwertsteuer ist die asozialste Steuer, das heißt, sie betrifft alle gleichermaßen, egal wie viel Einkommen oder Vermögen. Das heißt, sie trifft natürlich dann eigentlich die schlechter Gestellten übermäßig hart. Aber die Erhöhung der Mehrwertsteuer ist ja nur das eine. Ich habe vorhin kurz angetönt, was alles in diesem Entlastungspaket drin ist. Es trifft die Leute natürlich indirekt auch darüber, dass die staatlichen Leistungen ansonsten sehr stark zurückgefahren werden. Also wenn die

0: Forschung schlechter wird, wenn die Schule schlechter wird, nichts mehr für den Klimaschutz getan wird oder die Betreuungsplätze, also die Kitas wegfallen, dann trifft das die Leute sehr, sehr hart.
1: Arman, möchtest du hier etwas anfügen?
2: Ja, nun vielleicht noch was ganz Kleines. Diese Aufrüstung um die 10 Milliarden, die du erwähnt hast, das 1% des BIPs, in erster Linie hört sich ja nicht nach viel an, 1% des BIPs, aber diese 10 Milliarden müssen wir in einen Kontext setzen, an die gesamten Einnahmen, die der Bund jedes Jahr hat, nämlich sind es 90 Milliarden. Über 10% der Einnahmen des Bundes sollen jetzt ins Militär fließen, aber eben nicht nur das. Dominik hat vorher die 0,5% Mehrwertsteuererhöhung benannt. Ich möchte auch da die Zahl dazu geben, das sind zusätzliche 24 Milliarden in den nächsten 12 Jahren. Es ist also nicht so wenig.
1: Zurzeit sieht man überall die Plakate von der Neutralitätsinitiative. Groß steht auch kein Krieg. Eigentlich verkauft die SVP die bewaffnete Neutralität als Friedensgarant. Was ist denn davon zu halten?
0: Du sprichst ja einen wichtigen Punkt schon an, es ist die bewaffnete Neutralität. Der wichtige Punkt in dieser Initiative, neben keine militärischen Bündnisse und auch keine Sanktionen übernehmen, ist eben eine starke Schweizer Armee, welche diese Neutralität absichert. Das heißt, auch da kommt man um eine Militarisierung eigentlich nicht herum. Es ist vielleicht wichtig zu erwähnen, welche Interessen tatsächlich hinter dieser SVP-Initiative stecken. Es geht natürlich nicht darum, Frieden zu stiften, sondern es geht darum, dass die SVP einerseits den uneingeschränkten Freihandel schützen will, dass sie also weiterhin nach allen Seiten Geschäften will, sich nicht einem Block zu stark anschließen will, wie das gegnerische Lager will. Und andererseits, das ist Teil davon, geht es natürlich darum, dass man die Hoheit über die nationale Regelsetzung nicht verlieren will. Das heißt, hinter der SVP stehen Kapitalfraktionen, die sehr stark darauf angewiesen sind, dass sie zum Beispiel einen guten Schutz vor ausländischer Konkurrenz haben, dass sie subventioniert werden, dass die Grenzen sehr stark reguliert werden und so weiter und so fort. Also ich glaube, diese zwei Interessen sind treibend bei dieser Initiative und sicher nicht irgendwelche Friedenspolitik.
1: Also Neutralität als Businessmodell.
0: Ja, ganz genau. Und was man vielleicht noch sagen kann, ist, die SVP macht da nichts Neues mit der Neutralität. Die war immer ein Businessmodell und das hat die SVP begriffen und die will sie eigentlich auch ein bisschen so konservieren, wie sie immer war.
1: Was wäre denn eine wirksame antimilitaristische Praxis?
2: Das ist eine große Frage. Ich fange mal mit etwas Negativem an, nämlich wie man es nicht machen sollte. Wenn wir uns die hiesige Linke oder die großen Parteien der Linken da uns ansehen, da allen voran die SP, ihre Praxis betrachten wir als eine Praxis, die nicht funktioniert bzw. nicht antimilitaristisch ist. Was die SP will, ist eine alternative Militarisierung, eine, die sich näher an Europa koppelt, in der Hoffnung, dass Europa selber zu einem großen Akteur wird, neben den USA. Also die Alternative zur SVP und zur Neutralität, die von der SP, wie auch ihren, ich würde sagen, diese Fragen Anhängseln wie die Grünen und die XOA und so weiter und so fort, da vorschlägt, ist keine echte Alternative, nur eine andere Interpretation über die Rolle der Schweiz als einem kapitalistischen Staat. Wie es sein sollte, da kann ich nur einen kurzen Umriss machen. Einerseits führt die Aufrüstung in der Schweiz zu Kürzungen oder den Angriffen auf die Arbeiterinnen hierzulande. Das heißt, man muss sich da offensiv dagegen stellen. Diese ganzen Angriffe sind das größte Sparprogramm in der Schweiz seit 2003, 2004. Also nochmals der erste Punkt, man setzt sich gegen die Aufrüstung und somit auch gegen die Kürzungsmaßnahmen ein. Der zweite wichtige Aspekt ist, man soll sich nicht denken, dass Europa ein besserer Akteur ist, nur weil er noch nicht so stark ist wie die USA. Stärkung der EU heißt Stärkung eines imperialistischen Akteurs. Es braucht eine dritte Position, die sagt Schluss mit dem Imperialismus und somit auch Schluss mit dem Kapitalismus. Und das muss die Aufgabe einer Antikriegsbewegung in der Schweiz sein. Ihre erste Anläufe finden wir in der Palästina-solidarischen Aktionen, die wir sehen. Nun muss das Ganze ausgeweitet werden auf die gesamten Entwicklungen, die wir seit der Zeitenwende sehen. Also nochmals eine dritte Position neben der SP und neben der SVP von unten.
1: Arman Speth und Dominik Iten haben wir gehört. 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Gleich hören wir über die geplante Streichung im Bundesbudget von 1 Million für Gewaltprävention. Doch zuerst Musik. Deine Cousine thematisiert im Song Raus an dich die Bedrohungen und Ungerechtigkeiten, die Frauen und Mädchen mitten in unserer Gesellschaft tagtäglich erleben.

0: 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Weniger Geld für den Schutz von Frauen. Das sind Aufnahmen vom Dezember. Hunderte Menschen demonstrierten auf dem Bundesplatz. Eine 500.000 Unterschriften wurden per Online-Petition innerhalb kürzester Zeit gesammelt und das Parlament erreichte eine Flut von Mails. Ein Protest, wie die Schweiz ihn nur selten sieht. Die Forderung? Eine zusätzliche Million für den Schutz von Frauen. Das Parlament hat diese Million dann für das Jahr 26 gesprochen. Im Budgetentwurf 27 fehlt sie wieder.
1: Die Million ist weg. Die Million ist weg. Sie ist nicht im Budget.
0: Das war SP-Nationalrätin Tamara Funicello auf Instagram. Meine Kollegin Alix Regenas hat für uns die Details. Alix, gehen wir mal ganz an den Anfang. Warum wird da diskutiert über eine Million für den Schutz von
2: Frauen? Ursprünglich hatte Nationalrätin Tamara Funicello und die SP gefordert, dass die Gelder für das Eidgenössische Büro für Gleichstellung, das EGB, erhöht werden. So sollen Frauen besser vor Gewalt geschützt werden. Der Nationalrat hat dann diesen Antrag abgelehnt, mit unter anderem der Begründung, dass die Schuldenbremse eingehalten werden müsse und nicht noch mehr Geld in die Bundesverwaltung fließen solle. VertreterInnen von konservativen Parteien argumentierten, man müsse das Problem an der sogenannten Wurzel anpacken.
3: Wir wollen das Problem an der Wurzel anpacken und besser darauf schauen, was für Männer aus welchen Kulturkreisen in unser Land kommen.
0: Lars Guggisberg von der SVP. Währenddessen betonen Frauenrechtsorganisationen wie Brava seit Jahren, dass Gewalt an Frauen primär ein Männerproblem und nicht etwa ein Migrationsproblem sei. Wie ging es weiter nach diesem negativen Entscheid des Nationalrates, Alix?
2: Daraufhin mobilisierte die SP innerhalb kürzester Zeit eben diese Protestwelle, welche wir am Anfang gehört haben. Menschen riefen «Nicht mit uns» und «Shame on you» auf dem Bundesplatz und schließlich knickte das Parlament unter dem Druck ein. Beide Kammern stimmten der zusätzlichen Million zu.
0: Diese Million wurde vorerst nur für das Jahr 26 gesprochen. Alix, wohin geht dieses Geld?
2: Es geht an das Eidgenössische Büro für Gleichstellung, EBG. Die fördern damit Projekte für den Schutz gegen Gewalt an Frauen. Das sind zum Beispiel Pilotprojekte von Frauenhäusern oder Chatplattformen, auf denen sich Gewaltbetroffene niederschwellig melden können. Bisher erhielt das EBG jeweils 3 Millionen Franken pro Jahr. Dieses Jahr sind es nun 4 mit der zusätzlich erkämpften Million.
0: Die Bundeskasse schließt das Jahr 26 mit einem Milliardenplus ab. Warum wurde die zusätzliche Million für Frauenschutz trotzdem nicht wieder budgetiert für das Jahr 27?
2: Das liegt wohl an der bürgerlichen Mehrheit im Bundesrat. SP-Bundesrätin und Innenministerin Bohm-Schneider ist zuständig für das EBG und trotzdem hat sie die zusätzliche Million nicht bei ihren bürgerlichen Kolleginnen durchbringen können. Ihr Departement muss nämlich mehr sparen als alle anderen Departemente. Das in einem Jahr, in dem die Armee geschlagene 970 Millionen gesprochen bekommt. Das stößt bei linken PolitikerInnen auf grosse Kritik.
1: Die Million ist nicht einmal ein Tropfen auf einen heissen Stein. Schon nur, damit man genug Frauenhäuserplatz hätte, bräuchte es jährlich in der Schweiz etwa 150 Millionen zusätzlich. Wir diskutieren nach wie vor über die 1 Million.
0: Tamara Funicello von der SP. Tatsächlich ist der Schutz von Frauen derzeit nicht gewährleistet. Laut dem Rechercheprojekt Stopp Femizid Schweiz ist im Schnitt jede Woche eine Frau Opfer eines versuchten oder vollendeten Femizids. Alix, wie geht es nun weiter?
2: Nun, als nächstes beraten die Finanzkommissionen beider Kammern über den Budgetentwurf, bevor dann im Dezember das Parlament darüber entscheidet. Tamara Funicello und weitere SP-Politikerinnen haben bereits bekannt gegeben, dass sie die Million wieder beantragen werden.
1: Wir werden in der Kommission der Finanzen das Geld beantragen. Wir werden ins Parlament damit und wir hoffen wirklich, dass wir das gewinnen.
0: Tamara Funicello von der SP. Vielen Dank, Alix, für die Einblicke.
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0: Das war's für heute vom Rabe Info vom 24. August. Diese Sendung wird um 18 Uhr wiederholt. 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Diese Sendung gehört euch, liebe HörerInnen. Über Anmerkungen, Fragen oder Kritik freuen wir uns. 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Das nächste aktuelle Rabe Info gibt es morgen wieder, wie immer um 11 Uhr. Zur heutigen Sendung beigetragen hat Alex Regenass. Und am Mikrofon verabschiedet sich Ursi Grimm. Schön, dass ihr dabei gewesen. Macht's gut und hoffentlich bis bald. Tschüss zusammen.
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0: 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Wiederholung. Das ist das Rabe Info vom Montag, dem 24. August. Schön seid ihr dabei. Heute mit folgenden Themen. Wer trägt die Kosten der Militarisierung in der Schweiz?
1: Es trifft die Leute natürlich indirekt auch darüber, dass die staatlichen Leistungen ansonsten sehr stark zurückgefahren werden. Also wenn die Forschung schlechter wird, wenn die Schule schlechter wird, nichts mehr für den Klimaschutz getan wird oder die Betreuungsplätze, also die Kitas wegfallen.
0: So Dominik Eaton von Red Lectures über drohende Kürzungen zugunsten des Armeebudgets. Wir haben am Wochenende am No Borders, No Nations mit ihm gesprochen und hören ihn später im Interview. Eine weitere Sparmaßnahme betrifft den Schutz von Frauen. Die Million für das Gleichstellungsbüro, die im Dezember erkämpft wurde, fehlt im Bundesbudget 2027. Wir hören die Hintergründe im zweiten Teil der Sendung. Das war der Überblick über die heutige Sendung. Am Mikrofon Ursi Grimm. 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Wir kommen zu den Nachrichten des Tages. Zuerst mit einer Nachricht aus dem Kanton Bern. Alex Regenas mit den Details.
2: Der Sommer 26 hat nicht nur Wälder, Felder und Gärten ausgedörrt, er hat auch die Grundwasserspiegel im Kanton Bern fallen lassen. Das Grundwasser ist die wichtigste Quelle für die Trinkwasserversorgung. Bei Trockenheit könne auch die Konzentration von Pestiziden und anderen Schadstoffen im Grundwasser ansteigen. Ob die kürzlichen Regenfälle der Hitze und Dürre ein Ende setzen, sei offen. Das berichtet die Tageszeitung Der Bund und zitiert die Hydrologin Bettina Schläfli, die davor warnt, dass das Wetter in der Schweiz in Zukunft so aussehen könnte wie eben vergangenen Hitzesommer. Die Grundwasserpegel im Kanton Bern liegen bis zu 90 cm unter dem saisonalen Durchschnitt. In Belp wurde seit Messbeginn 1983 der tiefste Grundwasserstand überhaupt verzeichnet.
0: Wir kommen zu Nachrichten aus der Schweiz.
2: Jacques Moretti, der Barbetreiber des Le Constellation in Grand-Montana und einer der Hauptbeschuldigten im Strafverfahren zur Brandkatastrophe vom 1. Januar, befindet sich derzeit in Untersuchungshaft. Er wird verdächtigt, seiner Frau körperliche Gewalt angetan zu haben. Darüber berichtete zuerst Le Monde Bleu. Moretti wurde bereits in der Nacht vom 11. auf den 12. August festgenommen. Seine Frau Jessica Moretti musste ins Spital eingeliefert werden. Weitere Details zum Vorfall sind derzeit unklar. Für Barbetreiber Jacques Moretti gilt in dieser Sache die Unschuldsvermutung.
0: Die Gewalt gegen MigrantInnen und SeenotretterInnen auf dem Mittelmeer nimmt zu.
2: Die Zahl der Menschen, die die Überfahrt über das Mittelmeer riskieren, seien zwar aufgrund der verschärften EU-Politik zurückgegangen, dennoch seien die Todesfälle aber gestiegen. SOS Mediterranee teilte heute mit, dass MigrantInnen, die das Mittelmeer überqueren und Rettungsschiffe, die ihnen helfen, zunehmend Bedrohungen und Schikanen durch libysche Gruppen ausgesetzt seien. Im Juni und Juli hätten sich mindestens 7-mal Boote den Rettungsschiffen mit hoher Geschwindigkeit genähert oder diese stundenlang verfolgt. Dabei sei es zu Verfolgungsjagden bis in internationale Gewässer gekommen. Diese Boote stünden mit libyschen Akteuren in Verbindung. Die Organisation berichtet von einem deutlichen Anstieg der Präsenz nicht identifizierter Schnellboote.
0: Die Europäische Union will die Ukraine weiterhin finanziell unterstützen.
2: Im Rahmen ihres 90 Milliarden Euro Kreditprogramms hat die EU das nächste Verteidigungsbudget für die Ukraine in Höhe von über 6 Milliarden Euro für Rüstungsbeschaffungen bewilligt. Das teilte die EU-Kommission heute am ukrainischen Unabhängigkeitstag mit. Die Präsidentin der Europäischen Kommission, Ursula von der Leyen, erklärte in der Stellungnahme, die Verteidigungsmittel seien dazu bestimmt, Kiew mit Luft- und Raketenabwehrsystemen, Raketen, Munition und Radarsystemen zu versorgen. Die Kommission erklärte, dass der Großteil der Beschaffung von europäischen Rüstungsunternehmen stammen werde, wobei der Schwerpunkt auf Feuerkraft liege, um den verstärkten Einsatz von ballistischen Raketen und Drohnen mit Strahltriebwerken durch Russland entgegenzuwirken. Allein im Juni griff Russland die Ukraine über 300 Mal mit Raketen an.
0: Und nach Südwestasien. Der Iran hat eine Warnung ausgesprochen, dass Schiffe, die gegen seine Regelungen für die Durchfahrt durch die Straße von Hormuz verstoßen, mit Sanktionen rechnen müssen.
2: Mögliche Sanktionen seien Geldstrafen, Festsetzung oder Beschlagnahmung. Das berichtet Al Jazeera. US-Finanzminister Scott Bessent erklärt, Washington strebe an, Zitat, jede wirtschaftliche Lebensader durchzutrennen, Zitat Ende, die den Iran am Leben hält. Dies im Vorfeld einer erwarteten Ankündigung der USA, extreme Wirtschaftssanktionen gegen den Iran zu verhängen. Der iranische Sicherheitschef Mohsen Rezai warnt, dass Teheran alle Ölexporte aus dem Golf einstellen und die Unterstützung von anderen Staaten für die US-Sanktionen als, Zitat, Kriegshandlung, Zitat Ende, betrachten werde. Omans Außenminister Said Badr al-Busaidi wird morgen Dienstag nach Teheran reisen, um dort mit iranischen Vertretern Gespräche über die Straße von Hormuz zu führen. Das teilte das iranische Außenministerium mit.
0: Das waren die Nachrichten des Tages. Redaktionsschluss 10.45 Uhr. Verantwortlich Ursi Grimm. Und jetzt zum Wetterbericht für die Stadt Bern. In der Nacht auf Dienstag kommt es zu Gewittern und Regenfällen. Der Dienstag beginnt bewölkt. Im Laufe des Tages zeigt sich die Sonne bei 26 Grad tagsüber und 16 Grad nachts. Am Mittwoch ist es überwiegend sonnig bei Höchsttemperaturen von 28 Grad.
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0: Am Wochenende fand in der Reitschule das No Border, No Nations Festival statt. Unter dutzenden Programmpunkten gab es auch einen Vortrag von Dominik Eaton und Armand Speth zur Militarisierung in der Schweiz. Dominik Eaton ist Redaktor bei unserem Geschwisterradio Stadtfilter in Winterthur und schreibt für diverse linke Medien und ist Mitglied von Red Lectures, einem marxistischen Verein, der unter anderem Diskussionsveranstaltungen zu Gesellschaftskritik anbietet. Auch Armand Speth ist Mitglied bei Red Lectures. Er schreibt unter anderem für den Widerspruch und forscht zu Kapitalismus. Sie beide bezeichnen das Jahr 2022 als Zeitenwende, denn mit der russischen Vollinvasion auf die Ukraine wurde Militarisierung bis in linke Kreise wieder salonfähig, die NATO bekommt seither Zulauf und selbst das Verminen von Landstrichen ist wieder im Gespräch. Ich habe sie zuerst nach ihrer Kritik an der Militarisierung gefragt.
1: Aus der Perspektive derjenigen, welche diese Kriege führen müssen und auch allgemein der Arbeiterinnen und Arbeiter, sind Kriege natürlich immer verheerend. Wenn sie sie führen müssen, dann sterben sie in der Regel für die Durchsetzung von Interessen, die nicht ihre sind, also von Staatsinteressen oder Kapitalinteressen. Und wenn sie diese Kriege nicht direkt führen müssen, das sehen wir ja zum Beispiel im Moment sehr gut in der Schweiz, dann hat das eben trotzdem Folgen für sie. Zum Beispiel führt die massive Aufrüstung auch in der Schweiz natürlich umgekehrt auch zu Sparmaßnahmen. Das heißt, das Entlastungspaket, welches die Regierung geschnürt hat, das bekannte Entlastungspaket 27, das sieht Einsparungen in allen sozialen Bereichen vor, bei Klimaschutz, bei der Betreuung, bei der Bildung, bei den Unis, in der Forschung und so weiter und so fort. Weiter hat Krieg auch immer die Folge, dass sich die Repression nach innen verschärft. Das sieht man zum Beispiel bei Antikriegsbewegungen oder bei der Palästina-solidarischen Bewegung. Man sieht das aber auch ganz einfach in der Öffentlichkeit, in den Medien. Es wird immer schwieriger, sich gegen Krieg zu positionieren.
0: Dominik Eaton, du hast es schon angetönt, Aufrüstung kostet. Nun will auch die Armee in der Schweiz aufrüsten. Sie will mehr SoldatInnen und mehr Geld. Deshalb soll der Zivildienst unattraktiver werden und bis 2032 soll 1% des Bruttoinlandproduktes für die Armee aufgewendet werden, schätzungsweise 10 Milliarden Franken. Wer bezahlt das?
1: Wenn du natürlich mit der Mehrwertsteuer sagst du natürlich schon ein bisschen, wer dass das bezahlen wird. Die Mehrwertsteuer ist die asozialste Steuer, das heißt, sie betrifft alle gleichermaßen, egal wie viel Einkommen oder Vermögen. Das heißt, sie trifft natürlich dann eigentlich die schlechter Gestellten übermäßig hart. Aber die Erhöhung der Mehrwertsteuer ist ja nur das eine. Ich habe vorhin kurz angetönt, was alles in diesem Entlastungspaket drin ist. Es trifft die Leute natürlich indirekt auch darüber, dass die staatlichen Leistungen ansonsten sehr stark zurückgefahren werden. Also wenn die Forschung schlechter wird, wenn die Schule schlechter wird, nichts mehr für den Klimaschutz getan wird oder die Betreuungsplätze, also die Kitas wegfallen, dann trifft das die Leute sehr, sehr hart.
0: Arman, möchtest du hier etwas anfügen?
3: Ja, nun vielleicht noch was ganz Kleines. Diese Aufrüstung um die 10 Milliarden, die du erwähnt hast, das 1% des BIPs, in erster Linie hört sich ja nicht nach viel an.

0: verkauft die SVP die bewaffnete Neutralität als Friedensgarant. Was ist denn davon zu halten?
1: Du sprichst ja einen wichtigen Punkt schon an, es ist die bewaffnete Neutralität. Der wichtige Punkt in dieser Initiative, neben keine militärischen Bündnisse und auch keine Sanktionen übernehmen, ist eben eine starke Schweizer Armee, welche diese Neutralität absichert. Das heißt, auch da kommt man um eine Militarisierung eigentlich nicht herum. Es ist vielleicht wichtig zu erwähnen, welche Interessen tatsächlich hinter dieser SVP-Initiative stecken. Es geht natürlich nicht darum, Frieden zu stiften, sondern es geht darum, dass die SVP einerseits den uneingeschränkten Freihandel schützen will, dass sie also weiterhin nach allen Seiten geschäften will, sich nicht einem Block zu stark anschließen will, wie das gegnerische Lager will. Und andererseits, das ist Teil davon, geht es natürlich darum, dass man die Hoheit über die nationale Regelsetzung nicht verlieren will. Das heißt, hinter der SVP stehen Kapitalfraktionen, die sehr stark darauf angewiesen sind, dass sie zum Beispiel einen guten Schutz vor ausländischer Konkurrenz haben, dass sie subventioniert werden, dass die Grenzen sehr stark reguliert werden und so weiter und so fort. Also ich glaube, diese zwei Interessen sind treibend bei dieser Initiative und sicher nicht irgendwelche Friedenspolitik.
0: Also Neutralität als Businessmodell.
1: Ja, ganz genau. Und was man vielleicht noch sagen kann, ist, die SVP macht da nichts Neues mit der Neutralität. Die war immer ein Businessmodell und das hat die SVP begriffen und die will sie eigentlich auch ein bisschen so konservieren, wie sie immer war.
0: Was wäre denn eine wirksame antimilitaristische Praxis?
2: Das ist eine große Frage. Ich fange mal mit etwas Negativem an, nämlich wie man es nicht machen sollte. Wenn wir uns die hiesige Linke oder die großen Parteien der Linken da uns ansehen, da allen voran die SP, ihre Praxis betrachten wir als eine Praxis, die nicht funktioniert bzw. nicht antimilitaristisch ist. Was die SP will, ist eine alternative Militarisierung, eine, die sich näher an Europa koppelt, in der Hoffnung, dass Europa selber zu einem großen Akteur wird neben den USA. Also die Alternative zur SVP und zur Neutralität, die von der SP, wie auch ihren, ich würde sagen, diese Fragen Anhängseln wie die Grünen und die XOA und so weiter und so fort, da vorschlägt, ist keine echte Alternative, nur eine andere Interpretation über die Rolle der Schweiz als einem kapitalistischen Staat. Wie es sein sollte, da kann ich nur einen kurzen Umriss machen. Einerseits führt die Aufrüstung in der Schweiz zu Kürzungen oder den Angriffen auf die Arbeiterinnen hierzulande. Das heißt, man muss sich da offensiv dagegen stellen. Diese ganzen Angriffe sind das größte Sparprogramm in der Schweiz seit 2003, 2004. Also nochmals der erste Punkt, man setzt sich gegen die Aufrüstung und somit auch gegen die Kürzungsmaßnahmen ein. Der zweite wichtige Aspekt ist, man soll sich nicht denken, dass Europa ein besserer Akteur ist, nur weil er noch nicht so stark ist wie die USA. Stärkung der EU heißt Stärkung eines imperialistischen Akteurs. Es braucht eine dritte Position, die sagt Schluss mit dem Imperialismus und somit auch Schluss mit dem Kapitalismus. Und das muss die Aufgabe einer Antikriegsbewegung in der Schweiz sein. Ihre erste Anläufe finden wir in der Palästina-solidarischen Aktionen, die wir sehen. Nun muss das Ganze ausgeweitet werden auf die gesamten Entwicklungen, die wir seit der Zeitenwende sehen. Also nochmals eine dritte Position neben der SP und neben der SVP von unten.
0: Armin Speth und Dominik Iten haben wir gehört. Rabe Info. Gleich hören wir über die geplante Streichung im Bundesbudget von 1 Million für Gewaltprävention. Doch zuerst Musik. Deine Cousine thematisiert im Song Raus an dich die Bedrohungen und Ungerechtigkeiten, die Frauen und Mädchen mitten in unserer Gesellschaft tagtäglich erleben.

0: 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Weniger Geld für den Schutz von Frauen. Das sind Aufnahmen vom Dezember. Hunderte Menschen demonstrierten auf dem Bundesplatz. Eine 500.000 Unterschriften wurden per Online-Petition innerhalb kürzester Zeit gesammelt und das Parlament erreichte eine Flut von Mails. Ein Protest, wie die Schweiz ihn nur selten sieht. Die Forderung? Eine zusätzliche Million für den Schutz von Frauen. Das Parlament hat diese Million dann für das Jahr 26 gesprochen. Im Budgetentwurf 27 fehlt sie wieder.
1: Die Million ist weg. Die Million ist weg, sie ist nicht im Budget.
0: Das war SP-Nationalrätin Tamara Funicello auf Instagram. Meine Kollegin Alix Regenas hat für uns die Details. Alix, gehen wir mal ganz an den Anfang. Warum wird da diskutiert über eine Million für den Schutz von Frauen?
2: Ursprünglich hatte Nationalrätin Tamara Funicello und die SP gefordert, dass die Gelder für das Eidgenössische Büro für Gleichstellung, das EGB, erhöht werden. So sollen Frauen besser vor Gewalt geschützt werden. Der Nationalrat hat dann diesen Antrag abgelehnt, mit unter anderem der Begründung, dass die Schuldenbremse eingehalten werden müsse und nicht noch mehr Geld in die Bundesverwaltung fließen solle. VertreterInnen von konservativen Parteien argumentierten, man müsse das Problem an der sogenannten Wurzel anpacken.
3: Wir wollen das Problem an der Wurzel anpacken und besser darauf schauen, was für Männer aus welchen Kulturkreisen in unser Land kommen.
0: Lars Guggisberg von der SVP. Währenddessen betonen Frauenrechtsorganisationen wie Brava seit Jahren, dass Gewalt an Frauen primär ein Männerproblem und nicht etwa ein Migrationsproblem sei. Wie ging es weiter nach diesem negativen Entscheid des Nationalrates, Alix?
2: Daraufhin mobilisierte die SP innerhalb kürzester Zeit eben diese Protestwelle, welche wir am Anfang gehört haben. Menschen riefen «Nicht mit uns» und «Shame on you» auf dem Bundesplatz und schließlich knickte das Parlament unter dem Druck ein. Beide Kammern stimmten der zusätzlichen Million zu.
0: Diese Million wurde vorerst nur für das Jahr 26 gesprochen. Alix, wohin geht dieses Geld?
2: Es geht an das Eidgenössische Büro für Gleichstellung, EBG. Die fördern damit Projekte für den Schutz gegen Gewalt an Frauen. Das sind zum Beispiel Pilotprojekte von Frauenhäusern oder Chatplattformen, auf denen sich Gewaltbetroffene niederschwellig melden können. Bisher erhielt das EBG jeweils 3 Millionen Franken pro Jahr. Dieses Jahr sind es nun 4 mit der zusätzlich erkämpften Million.
0: Die Bundeskasse schließt das Jahr 26 mit einem Milliardenplus ab. Warum wurde die zusätzliche Million für Frauenschutz trotzdem nicht wieder budgetiert für das Jahr 27?
2: Das liegt wohl an der bürgerlichen Mehrheit im Bundesrat. SP-Bundesrätin und Innenministerin Bohm-Schneider ist zuständig für das EBG und trotzdem hat sie die zusätzliche Million nicht bei ihren bürgerlichen Kolleginnen durchbringen können. Ihr Departement muss nämlich mehr sparen als alle anderen Departemente. Das in einem Jahr, in dem die Armee geschlagene 970 Millionen gesprochen bekommt. Das stößt bei linken PolitikerInnen auf große Kritik.
1: Die Million ist nicht einmal ein Tropfen auf einen heissen Stein. Schon nur, damit man genug Frauenhäuserplätze hätte, bräuchte es jährlich in der Schweiz etwa 150 Millionen zusätzlich. Wir diskutieren nach wie vor über die 1 Million.
0: Tamara Funicello von der SP. Tatsächlich ist der Schutz von Frauen derzeit nicht gewährleistet. Laut dem Rechercheprojekt Stopp Femizid Schweiz ist im Schnitt jede Woche eine Frau Opfer eines versuchten oder vollendeten Femizids. Alix, wie geht es nun weiter?
2: Nun, als nächstes beraten die Finanzkommissionen beider Kammern über den Budgetentwurf, bevor dann im Dezember das Parlament darüber entscheidet. Tamara Funicello und weitere SP-Politikerinnen haben bereits bekannt gegeben, dass sie die Million wieder beantragen werden.
1: Wir werden in der Kommission der Finanzen das Geld beantragen. Wir werden ins Parlament gehen damit und wir hoffen wirklich, dass wir das gewinnen.
0: Tamara Funicello von der SP. Vielen Dank, Alix, für die Einblicke.
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0: Das war's für heute vom Rabe Info vom 24. August. 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Diese Sendung gehört euch, liebe HörerInnen. 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Das nächste aktuelle Rabe Info gibt es morgen wieder, wie immer um 11 Uhr. Zur heutigen Sendung beigetragen hat Alex Regenass. Und am Mikrofon verabschiedet sich Ursi Grimm. Schön, dass ihr dabei gewesen. Macht's gut und hoffentlich bis bald. Tschüss zusammen.
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Griechischer Sommer. Der Leser muss sich wegen dem Titel des Textes nicht fürchten. Ich habe nicht vor, ihn an die amerikanischen Militärbasen zu erinnern, noch an die Brände, die unsere Wälder verschlingen, sowie auch nicht an die Qualen, die unsere Meere füllen, oder an die Unwetter, die dieses Jahr ausgebrochen sind und das Unglück unserer Unvernunft ergänzen. Ebenso wenig werde ich über die kulturellen Veranstaltungen sprechen, die sich mit der Geschwindigkeit eines Waldbrandes über alle Winkel Griechenlands ausbreiten und mit den Aufführungen der griechischen Tragödien konkurrieren, die mittlerweile ein typisches Sommerphänomen darstellen. Über all dies kann der Leser reichlich Informationen in jeder griechischen Zeitung finden, versehen mit eindrucksvollen Überschriften und attraktiven Fotografien, sofern er es nicht bereits in den Live-Übertragungen unserer Fernseher verfolgt hat. Ich möchte vielmehr über etwas viel Einfacheres und Vertrauteres sprechen, etwas, das in keinem Massenmedium zur Sprache kommt, weder in offiziellen noch inoffiziellen Gesprächen der Griechen, über den gewöhnlichen uralten griechischen Sommer, wie ihn einst auch Angelos Sigillianus genannt hatte. Jenen Sommer, den jeder Mensch fernab der entstellenden Städte und etwas abseits der touristischen Menschenmengen genießen kann, in einem mediterranen Dorf oder an einem einsamen Strand. Ich denke an das Glück, das ich jeden Sommer in einem solchen Dorf und für einige Zeit auch am Meer empfinde. Wir beginnen die Arbeit um 6:30 Uhr morgens. Horizont der makedonischen Ebene. Erscheint die rote Sonnenscheibe und beleuchtet nach und nach die Felder. Im Juni stehen die Weizenähren noch aufrecht. Später, wenn die Ernte abgeschlossen ist, sieht man nur noch die grünen Bäume mit ihren schweren, fruchtbeladenen Ästen. Wir arbeiten unter der glühenden Sonne und spüren ihre Kraft tief in unserem Fleisch. Der Schweiß rinnt von uns herab und wir sehnen uns nach Wasser. Wir genießen es, wie es einst auch Pindar formulierte. Das Beste aber ist das Wasser. Wenn die Mühe des Tages vorbei ist und die Zeit zum Essen kommt, erfreuen wir uns an den Gaben der Erde, reife Tomaten und Paprika im gesegneten Olivenöl. Und wenn unsere Mutter nicht da ist, um die frischen Bohnen zu putzen und zuzubereiten, hat irgendeine Hausfrau ihren Platz eingenommen und sie bereits für uns gekocht. Zusammen mit Zucchini und Auberginen. Wenn wir satt geworden sind, kommen die Pfirsiche und die Wassermelonen, um uns zu erfrischen und mit ihren Säften zu erfreuen, die sie aus der Erde aufgenommen haben. Mit solchen einfachen und zugleich erlesenen Gaben beschenkt uns unser Land täglich während des gesegneten griechischen Sommers. Neben dem Land breitet sich das Meer aus, mit seinem Salz, seinem Licht, seiner Kühle und seinen Früchten. Vom Oktopus bis zum Hummer, von den kleinen Fischen bis zur Rotbarbe. Unzählige sind seine Gaben. Der moderne Mensch, verwöhnt von Bequemlichkeit und Überfluss, genießt all dies nur für einen Augenblick und versinkt sich dann wieder in Undankbarkeit und Gedankenlosigkeit. Er spürt nicht, welch großes und unersetzliches Glück darin liegt, in dieses tiefblaue, salzige Wasser einzutauchen, unter der strahlenden Sonne zu schwimmen und sich anschließend auf den heißen Sand zu legen, damit der Körper trocknet. Nur die Dichter und die Maler versuchen, die einen mit Worten, die anderen mit Farben, diese Magie lebendig zu halten und sie wieder aufstehen zu lassen, wenn sie nicht mehr unmittelbar vor unseren Augen liegt.

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2: Vielleicht fasst all dies der Vers von Solomos zusammen. Ich hatte nicht gedacht, dass das Leben ein so großes und höchstes Gut sei. Denn das Leben besteht vor allem dem, was wir mit unseren Sinnen erfahren, mit dem Sehen und Hören, die Philosophen als die edelsten Sinne betrachten. Aber ebenso mit anderen, dem Tastsinn, dem Geschmack, dem Geruchssinn, die uns erlauben, die Wirklichkeit der Dinge und ihrer ganzen Kraft zu erfahren. Alle Menschen können diese Schönheiten genießen, doch wir Griechen haben sie praktisch vor unserer Haustür. Dennoch fürchte ich, dass wir über viele Jahrhunderte hinweg gelernt haben, das zu verachten, was wir materielle Güter nennen. Durch die Betonung des Intellekts haben wir uns selbst der wahrhaftigsten Freude unserer Existenz beraubt, der einfachen Fähigkeit zu leben und die Güter des Lebens wertzuschätzen, jene Güter, die unser griechischer Sommer großzügig und verschwenderisch schenkt. Inmitten all dieser Schönheit und Fülle von Erde und Meer kann der Mensch, wenn er es will, seine ursprüngliche Unschuld wiederfinden und sich reinigen. Nicht von der Erbsünde, sondern von den neuen Sünden, also von all den Verunreinigungen, die Körper, Geist und Herz beschwert haben. Er kann lernen, mit den Augen eines Kindes zu sehen und die unzerstörbare Schönheit dieser Welt zu bewundern, sie zu lieben und an ihren Wert zu glauben. An jene Werte, die schon vor unseren geistigen Konstruktionen existieren und über sie hinausgehen. Wenn wir die ersten Kapitel von Platons Politeia erneut lesen würden, würden wir erkennen, dass all unsere geistigen Konstruktionen letztlich nur eine Art notwendige Entzündung darstellen mögen, vielleicht faszinierend, aber dennoch eine Entzündung, die die einfache menschliche Natur befallen hat. Der athenische Philosoph wusste ebenso wie wir, dass es utopisch, vergeblich und geradezu verrückt wäre, eine Rückkehr ins Paradies zu suchen. Ein solches Paradies hat nie existiert. Doch er wusste, und wir wissen es ebenfalls, dass wir wenigstens für einige Augenblicke eine paradiesische Glückseligkeit erfahren können, indem wir unsere komplizierten Gedankengebäude vergessen und mit kindlicher Einfachheit und Weisheit in der reichen und faszinierenden Welt unserer nackten Existenz verweilen. Im griechischen Sommer legen wir bereitwillig die überflüssigen Kleidungsstücke ab. Zugleich haben wir die Möglichkeit, auch alle jene unnötigen geistigen Lasten abzulegen, die wir während unseres langen Aufenthalts in den verschmutzten Städten angesammelt haben.

Das ist Greg King Band mit Lucky. Und das ist eine Neuheit von Johnny Hates Jazz mit Jackie Graham zusammen, Soul Believer.

0: Hi, Lost in Disco, Kutze Gauci.
1: Das ist Fresh Colloxy mit Night Dreams. Das ist aus der Schweiz Boys Gang mit Hey Little Rocker.

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2: Das ist Freitag, die 28. August in Spiez, Seaside Festival mit Carousel, EDB, Clock Clock, Max Herre und Joy Deneane, Tom Odell und Alvaro Soler. Es gibt noch ein bisschen im Vorverkauf. Oder ihr könnt mir schreiben, markus@rabe.ch. Ich verlose 5x2 Eintritte.

Das war die FPM mit On The Beat. Und das ist aus der Schweiz, produziert von Fabio Ricci Ambra mit Dream The Summer Back.

Das war Radio Rama mit Aliens im Swedish Remix. Und das letzte Lied noch für heute, das ist Dilo mit Pretty Face. Haben noch gute Zeit, bis zum nächsten Mal. Hier bei Lost & Disco. Ich würde grüßen. Ciao zusammen.

0: 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Hier ist das Oberwallis mit diesem Radio. Guten Abend miteinander. Hier ist Radio Seeland. Hier ist Austria Radio, RBSW 4. Und hier ist RBSW 1. Und das erst noch mit der 520. Berner Schlagwelt. Chefredaktion Niklaus Blaser. Am Mikrofon euer Lady der Maike Lederach. Und jetzt probiere ich mal ein Mikro aufzuschalten. In der ersten Halbstunde. Tristan, Sally, Tristan.
1: Hallo zusammen, hallo.
0: Was machst du hier?
1: Ja, du, ich hatte mal so einen coolen Termin, dich kennenlernen. Und jetzt hocke ich hier zum ersten Mal in einem Radiostudio.
0: Und wir werden von dir einiges erfahren in der ersten Halbstunde. Und in der zweiten Halbstunde muss ich jetzt sogar einen Zettel führen. Herzlich willkommen, Caravano. Sally Kurfrieden, dich kenne ich schon. Ich habe dich schon mal gesehen im Leben. Barbaros, gell?
2: Hallo zusammen.
0: Sally, ich muss dich noch einmal richtig aufschalten. Sag es noch einmal.
2: Sally, Mike, hallo zusammen.
0: Und die habe ich noch gar nie gesehen. Wer bist denn du?
3: Das soll aufs Game leben. ich habe dich schon gesehen. Ich bin der Walle Soltermann.
0: Walle Soltermann. Und du machst jetzt noch in Barbados oder eben Caravanos.
3: Genau, ja.
0: Wir werden von euch auch einige Titel auch etwas vernehmen. Aber bevor wir mit dem Interview anfangen, habe ich abgemacht mit dem Tristan. Du willst nicht auf das Traumschiff, gell? Du bist nicht so der Schifflifahrer.
1: Mein Schiff ist meistens ein kleiner. Ich navigiere das mit meinen beiden Beinen. Ist ein Surfbrett. Ja, ist schon fast ein Fischschiff zum Teil. Aber
0: dann fangen wir anders an. Das ist Tristan schon in der Berner Schlagwelt.

0: Stelle, die jetzt gerade vor der Touristzahl zum Tunnelsee in der Welle hin. Herzlich willkommen noch in die Touristzahl.
1: Merci vielmals.
0: Ja, der Titel hat jetzt gepasst.
1: Ja, es hat nicht schlecht gepasst, absolut.
0: Niklas Pasen, herzlich willkommen in der Berner Schlagwelt.
2: Ja, herzlich willkommen.
0: Ja, schön,
2: dass du wieder da bist. Ich bin da jetzt ein bisschen näher bei dir, das mal.
0: Ja. Ja, das ist doch schön, neben der Marisa Herr.
2: Genau.
0: Die Seite ist am Üben, für zusammen zu baden in Langnau. Das finde ich noch eine gute Idee. Machen wir jetzt Interview im Wasser.
2: Ja, und zusammen singen vielleicht noch.
0: Dann müssen wir Charlie Bereiter anrufen. Gell? Herzlich willkommen natürlich auch Christoph Messerli, mein Freund.
3: Hallo mein Freund Lädi, hallo zusammen, grüß dich miteinander. Schön wieder dabei zu sein, Lädi, merci vielmals.
0: Marisa, herzlich willkommen in der Berner Schlagwelt erneut. Schön bist du da.
4: Herzlich willkommen.
0: Und küsset, Sally.
5: Hallo zusammen, Joe Mike.
0: Surfen im Thunersee. Fümer mit der Frau Marisa. Ladies first. Hast du die erste Frage? Ah, hast du keine? Hast du Angst vor dem Wasser? Würde ich jetzt fragen.
4: Hast du Angst vor dem Wasser?
1: Ja, nein. Änder weniger, sonst könnte ich auch mein Hobby nicht so gut ausüben. Eine kleine Korrektur muss ich übrigens noch machen, Lädi. Surfen tue ich nicht auf dem Thunersee, sondern am Rand. Eigentlich eine Mündung vor Aaren, gibt Scherzligenschleusen dort zu tun, unter anderem. Ist also schon Teil von der Aaren und nicht mehr vom Thunersee.
0: Mhm. Gut, aber Maria hat schon gute Frage gestellt. Sie hat änder gemeint, Respekt vor dem Wasser. Ich habe mal am Sonntagmorgen, als ich arbeite, er ist einer gestorben, der Respekt vor dem Wasser hast.
1: Das ist extrem wichtig, ja. Ich würde auch niemandem empfehlen, der zu surfen. Ich würde auch niemandem mitnehmen, zum Beispiel, wenn der Respekt gegenüber dem Wasser auch nicht vorhanden wäre.
0: Gut, Niklas Pasen, ich merke schon bei dir, Hirnz.
2: Wie kommt man denn eben darauf, dort her zu surfen? Ist das eben so ein bisschen der besondere Kick oder so?
1: Ja, ich mache es schon seit Kind auf, nicht dort unbedingt, aber mein Vater hat mir Surfen beigebracht, als ich noch ganz klein Golf war. Und wo wir dann in die Region gezögelt auf Spiez und in Thun in die Schaube, habe ich das für mich auch entdeckt. Dort habe ich gesehen, dass ich mein Hobby plötzlich, das ich bis jetzt nur mehr in den Ferien können ausüben konnte, auch in meiner Heimat kann ausüben kann, vielleicht ein bisschen in einem anderen Kontext, auf eine andere Art und Weise, aber nichtsdestotrotz. Ja, hat mich das extrem schnell gepackt und ganz schnell bin ich jeden langen Mittag, den ich hatte, im Gimmer zu tun, eigentlich surfen. Das Zeug aber mit in die Schuhe genommen. Bin dort abend mit dem Surfbrett durch das Schuhhaus rumgelaufen und am Feierabend noch schnell ein paar Runden bretschen und dann auf den Zug und hey.
0: Sensationell. Also ich könnte mir so vorstellen, unser frischer Papa, der Christoph Messerli, wäre das etwas für dich, mal mit dem Tristan da mitzuüben?
3: Ja, mal zuschauen würde ich sehr gerne eigentlich. Also es interessiert mich gerade jetzt, wo du das Thema so aufwirfst, Tristan. wenn es kalt ist, im Winter gehst du auch surfen dort? Oder hast du so einen Anzug? Oder bist du so einfach mehr sommerorientiert, surfermässig unterwegs? Oder wie ist das genau?
1: Nein, ich gehe eigentlich gerne, wenn es Konditionen erlauben. Es ist ja so, die Welle steht nicht immer. Sie steht zwischen einem gewissen Wasserpegel. Es muss genug Wasser fließen, aber nicht zu viel. Nur dann entsteht eine Welle. Dazu kommt noch das Tor. Die Schleusentor müssen richtig positioniert sein. Die Richtungen müssen offen sein, dass es eine Welle gibt. Dementsprechend ist es nicht so, dass man einfach jeden Tag mit der Erwartung gehen kann, dass man jetzt surfen kann. Es ist sehr unterschiedlich. Die Saison ist Ende im Sommer, Frühsommer bis ja, Anfang Herbst. Und dann ist es im Winter sind es mehr Ausnahmefälle, wo die Welle steht. Aber es hat es also auch schon gegeben, dass ich mit dem Sammy Klausen Hut an Weihnachten bin surfen. Das war vor 2-3 Jahren. Gibt es also auch.
0: Ja, Köse, wir sind auch bei der Blickschlagzeile surfen. Normal mache ich das nicht so anfangen. Würdest du das machen?
5: Ja.
0: Vielleicht das Mic noch ein bisschen?
5: Eher nicht. Aber zuschauen tue ich gerne.
0: Aber ich habe noch einen schon, was das Surfen betrifft. Also ist da.
5: Hast du noch ein Ziel, wo du einen Ort, wo du sehr gerne mal surfen würdest oder noch nicht warst?
1: Ja, von denen gibt es ein paar. Ich bin noch nie auf Hawaii surfen.
5: Ja.
1: Ich bin allgemein noch nie zu Hawaii gewesen. Das ist etwas, was ich extrem gerne machen würde. Das ist so ein bisschen die Klischee-Antwort von jedem Surfer. Jetzt Bali ist vielleicht das zweite.
0: Da bin ich schon viermal gewesen, aber nicht gut surfen gegessen.
1: Oh gut. Nein, also das sind sicher zwei Orte, die ich unglaublich gerne eines Tages würde, können besuchen würde. Sri Lanka ist so ein anderer Ort, wo...
0: Hey, der kommt doch auf Vietnam, hat er keine Wellen dort, wo jetzt dein Sohn neu auf der Welt ist?
3: Dort hat es viele Wellen. Das Meer ist recht lang, seitlich von Vietnam, und dort könnte man sehr gut surfen, auf jeden Fall. Also das wäre also
0: richtig okay, Option. Also gehst du dort
1: her, oder? Ja, muss man mit dir kommen.
3: Das also,
0: super,
3: ja. Wir nachher das mal
0: genau. Übrigens, bevor wir ein bisschen zu dir kommen, in der zweiten Frage und letzten Frage in der Runde, ich will nämlich ein bisschen alle wissen, wer du bist. Wir haben jetzt so ein bisschen Blickschlagzeilen, das Surfen. Aber

0: ja nicht nur Frauen, sondern auch Männer. Und zum Beispiel, oder Tristan, sage ich es richtig?
1: Jawohl, es kommt ein bisschen auf die sprachliche Interpretation drauf an. Die englische Aussprache wäre Tristan, aber ich glaube eben, das ist nicht so relevant.
0: Ja, wenn der Schlagersänger, weißt du, ich habe mich noch besinnen, vor ein paar Minuten hast du gesehen, oder Stunde, ja, der Schlager ist nicht so deins. Jetzt hast du doch ein bisschen dein Köpfchen geändert, gell?
1: Ja, ich glaube, das kann man gut sagen. Ich glaube, die Erfahrung, die ich da machen durfte, hat mein Bild gegenüber der Schlagermusik ein bisschen positiv beeinflusst, absolut.
0: Wer bist du? Was bist du für ein Mensch?
1: Das ist eine gute Frage. Ich möchte jetzt das nicht mit irgendeiner pauschalen Aussage beantworten, so wie man das gang macht. Vielleicht mehr aus den Emotionen heraus. Ich bin sehr ein positiver Mensch, ich bin sehr weltoffen. Ich glaube, das hat auch dazu geführt, dass ich jetzt hier hocken darf. Meine absolut erste Radiosendung. Ich habe dich lernen kennen, super Typ. Und du hast mich da angefragt, für da
0: einzuspringen, einzuhocken. Ja, du arbeitest in einer Versicherung und bist bei uns daheim gewesen, und gesagt, komm doch mal daher.
1: Absolut, ja. Guter Entscheid gewesen. Ich war zuerst nicht sicher gewesen, ob das wirklich irgendetwas ist. Ich bin jetzt nicht unbedingt, ich habe jetzt noch nie irgendwelche öffentlichen Auftritte oder irgend so gross etwas gehabt, um ein Mikrofon geredet oder so. Aber grundsätzlich bin ich sehr weltoffen. Ich glaube, das hat auch dazu geführt, dass ich jetzt hier hocke. Super ja. Sache.
0: Da gibt es einen Applaus für dich, Tristan.
1: Merci vielmals. Merci.
0: Es könnte sich sogar lohnen, dass du sogar auf Vietnam mal mit dem Christoph Messli fliegst und dann gehst du eben deinen Traum ermöglichen. Gell, Christoph? Wir haben ja schon viele Sachen erlebt, die in der Radiosendung Berner Schlagwelt entstanden sind.
2: Ja, da haben wir schon einiges erlebt. Ich denke gerade an, was wir alles realisiert haben mit Österreich inzwischen. Ist ja ganz gross geworden bei uns im Team. Also eins nach dem anderen. Jetzt die Geburt von Leon.
0: Wir haben sogar eine Ehe zusammengebracht.
2: Ja,
0: natürlich.
2: Merci für mal, nochmal für das. Danke
0: sehr. Hast du eine erste Frage an Tristan? Also besser gesagt die letzte, weil wir sind schon bei 19 Minuten.
2: Ja, Tristan. Ich habe eine Frage. Ich kenne nur einen Tristan. Du bist jetzt der Zweite. Der Erste, den ich persönlich kennen persönlich, ist Tristan Cherve. Du kennst ihn sehr wahrscheinlich auch aus den Medien. Der Eishockey-Spieler. SCB. Tristan, was ist

0: das für ein Name? Das interessiert mich jetzt sehr, weil das klingt so nach Titan oder was, von wo kommt der her?
1: Das ist im Fall noch eine gute Frage. Ich habe das mal gewusst. Mittlerweile kann ich dir gar nicht mehr sagen, geografisch von wo das daher kommt. Ich habe den Namen extrem gerne zu lernen bekommen. Bin mittlerweile auch stolz auf die einzigartige Namen, auf die eine oder andere Weise. Bin ich früher als Kind nicht unbedingt gewesen. Ich habe tatsächlich aber auch ein paar andere Tristanslehrer kennen, die ich im Weltschen habe gewohnt noch. Bin also definitiv nicht der Einzige.
2: Ja, das ist schon noch speziell. Ja, Tristan, jetzt tun wir mal unsere Gäste heute kurz Frieden. Du hast jetzt auch ein bisschen Lachen drin. Hast du eine Frage an Tristan?
3: Ja, jetzt ist ja schon bald alles gefragt worden, was man ihn noch fragen kann. Aber ich würde ihm sagen, ich wünsche ihm viel Glück und gute Zusammenarbeit mit dir hier im Schlagerradio hier vor AB und hoffe, es gefällt ihm auch noch.
2: Ja, es hat ihm sogar so gefallen, dass er vorhin ins Büro war und hat gesagt, vielleicht mache ich mal mit in einer Country-Sendung. Hörst du gerne Country, Kurt?
3: Ja, und das ist jetzt bei uns auch so gewesen. Mit der Barbados haben wir das nicht so viel gespielt, aber jetzt mit Wallen spielen wir viel Country-Songs.
2: Also frage ich an Tristan, was ist dein Lieblings-Country-Song? Ich kenne immer den Country Road.
1: Ja, das wäre auch so ein bisschen der Klassiker. Ich glaube, das kann man sicher auch als mein Favorit benennen, sage ich mal.
2: Wie heisst die Kollegen von der Barbados? Aber ich habe es erzählt, du jetzt der Marisa übergeben. Eben nicht Barbados, sondern Caravanos. Wie ist dein Name?
4: Mein Name ist Soltermann Walle.
2: Walle, hast du eine Frage, bevor das dir ein bisschen ausgefragt wird?
4: Ja, ich bin schon x-mal dort zu tun gewesen, wo er sagt, wo er gegen surfen. Hat mich immer gelustet, aber ich bin nicht so ein Wassermensch. Ich habe mehr mit Musikinstrumenten zu tun. Schwimmen kann ich, solange dass ich weiss, dass ich Boden unten dran habe, aber dann wird es langsam.
2: Ja, so gut, jetzt hast du ja sogar einen Lehrer, also da könntest du dir gehen. Niklas Blaser, deine Frage.
5: Ja, das Stichwort ist vorhin gefallen.
2: Moment, du bist viel zu leise. Moment,
5: auf. Genau, jetzt leuchtet es rot. Das Stichwort ist vorhin gefallen, Musik. Tristan, wir haben vorhin im Vorgespräch zusammen geredet. Du machst ja auch Musik, spielst Klavier.
2: Ah ja, das hat
1: jetzt. Das ist so. Ich spiele Musik, ich spiele Klavier. Das ist für mich meine persönliche Therapie. Das ist meine Art und Weise, runterzufahren, wenn ich vielleicht mal von der Nerven irgendwie ein bisschen oben bin. Sachen zu verarbeiten für mich. Ich versinke dort wie in meine eigene Welt rein. Ich bin unglaublich froh, haben mich meine Eltern früher ein bisschen mehr dazu gedrängt, in den Unterricht zu gehen. Ich muss nämlich sagen, als ich klein war, also im Teenie-Alter und so, war die Musikschule, der Musikunterricht jetzt nicht unbedingt das gewesen, wo ich mich in der Woche am meisten darauf gefreut habe. Ich habe das Klavierspielen ein paar Jahre lang auch ganz lassen. Aber ich bin unglaublich froh, habe ich das auf meine eigene Art und Weise wieder gefunden. Und bin da so mega dankbar, dass man mich in früheren Jahren dazu ein bisschen gepusht hat. Ja, absolut.
2: Du hast ja in der letzten Sendung mal als Müstli gespielt. Du spielst sensationell Klavier.
1: Das ist lieb, merci.
2: Das vielleicht dann auch zum Teil noch von den Caravanos. Ja, vielleicht brauchen sie mal jemanden, der Klavier spielt. Wäre das etwas gehören?
3: Ja, das kann schon gut möglich sein, dass wir irgendwann jemanden brauchen, was das kann. Aber der Walla macht das recht gut an den Keyboards. Und ja, dann lassen wir es auch so.
2: Überraschungsgast, könnt ihr mal machen. Marisa, Herren, du musst noch eine Frage natürlich spielen.
6: Was machst du genau beruflich?
1: Ich arbeite im Versicherungswesen. Eigentlich etwas, das mega trocken ist.
2: Ist das nicht langweilig?
1: Jein. Von außen würde es so aussehen, man würde es meinen. Ich hatte das gleiche Bild eigentlich gehabt, auch bevor ich auf der Branche gearbeitet habe. Aber mittlerweile erkenne ich, dass ich bei jedem Zusammentreffen irgendetwas auch für mein persönliches Leben mitnehmen kann. Gestern habe ich einen Feierabendschwung gemacht mit einem Kollegen, wo ich ihm genau das Gleiche erzählt habe, was ich jetzt so erzähle. Dass ich eben so Lebensweisheiten gewiss auch mit heimnehmen nach einem Termin. Und er hat mir vorgeschlagen, dass ich mal so ein Büchlein anfange, von Lebensweisheiten von der älteren Generation zum Beispiel, die ich erfahren durch meine Termine, durch meine Treffen mit den Leuten. Darum, ja, es ist wirklich komplett eigentlich etwas anderes, als das man sich vorstellen würde. Man muss es natürlich auch wollen. Man kann natürlich das Zeug ganz schnell durchgehen und wieder heim. Aber wenn man es sucht, wenn man den Mehrwert drinnen möchte sehen, dann findet man den definitiv.
2: Paris hat sicher noch Fragen mit dem Essen, habe ich gehört. Ja, das gelustet. Dein Lieblingsessen?
1: Das ist schwierig. Ich glaube, ich habe meinen Finger nicht auf...
2: Ich würde jetzt auf Spaghetti setzen. Spaghetti Bolognese.
1: Ja, sehr fein. Extrem fein. Würde jetzt nicht unbedingt als mein Lieblingsessen bezeichnen. Ich bin sehr fleischiger, sage ich mal. Ich extrem gerne ein Stück Fleisch auf dem Teller. Wenn man jetzt ein bisschen spezifischer möchte werden,
2: also
1: im Herbst wild, das wär super natürlich. So Hirsch, das ist extrem.
5: Ja, das ist super, da bin ich auch so dabei. Was ich noch die frage, also du, wenn du nervst an deinen Versicherungsklienten, dann gehst du ein bisschen Musik spielen.
2: Nein, dann schicken wir dir ins Zemmital und dann könnt ihr zusammen schwimmen und essen dir dort Fleisch im Swimmingpool. Küsse, du hast sicher auch noch Fragen.
3: Ja, noch schnell eine Frage, wie sieht das so
2: aus? Ein näher ans Mikro.
3: Wie sieht das so aus mit als Surfer mit Stand-up-Paddeln? Ist das etwas für dich?
1: Ja, wegen der Summe ist und ich das kann brauchen und die Alternative auf dem Strand liegen ist, absolut. Ich hätte jetzt aber wahrscheinlich ein paar Sachen auf der Liste, die ich vor dem würde machen. Also abgesehen vom Surfen. Aber ja, es ist sicher cool, auch mit der besseren Hälfte irgendwie mal auf den See mit einem Stand-up-Paddel, das ist sicher kein Seich.
5: Also Leti, ich sage, von einer Frau von Thun, die kann Stand-up-Paddeln, kommt schon mit.
2: Ja, dann machen wir Radioübertragung, das können wir gut machen. Weil ich habe den Film Titanic genug angeschaut und das kam nicht so gut. Tristan, du bist nicht das letzte Mal hier gewesen. Die Türen sind offen hier, wir haben in der Berner Schlagwelt bei deinem Radio. Herzlich willkommen.
1: Das ist lieb, merci vielmals, Leti.
2: So, und wir hören, bevor dass wir zu den Caravanos kommen, noch heute einen wunderschönen Titel an. Von der Daniela Alfinito. Brandneu.

0: so mit einer Minute überzogen hier, der erfolgreichste Schlagershow von der Schweiz in der Berner Schlagerwelt. Herzlich willkommen, Caravanos. Wie seid ihr auf den Namen gekommen? Also, ich musste es dreimal auswendig lernen. Und dann wollte ich immer Calimeros sagen. Das soll ich hören? So, ja. Machst du den Wunsch überhaupt?
1: Als wir zusammen angefangen haben, haben wir eigentlich so etwas gegrübelt und gemacht, dass wir, wie wir heissen wollen. Und dann sind wir darauf gekommen, der Walle hat ja einen Caravan-Service.
0: Und ich tue das?
1: Und ich tue gerne campen.
0: Was ist das für ein Service?
1: Caravan.
0: Aha, okay.
1: Service, und ich tue gerne campen. Und dann sind wir auf das gekommen, Caravanos.
0: Ah, aber angefangen hast du ja mit deinem Sohn und er war lang Barbados gewesen. Er ist jetzt bei Xenadu, oh, er ist ja vor kurzem bei uns. Ja, wir sind ja noch bald die letzte Schlagersendung nebst Radio Melodie, he, bei Werner. Aber schon noch ein spezieller Name, cool.
1: Ja, dann zumal, als ich aufgehört habe bei Barbados, wo man gesagt hat, jetzt ist einfach fertig, habe ich eigentlich auch mit Trompete und alles an den Akku gehängt.
0: Alles?
1: Und habe gesagt, ich mache nie mehr Tonmusik. Der Walle hat dann schon so gesehen, dass er aufgehört hat mit seiner Band, und es ihm auch nicht mehr so gefallen hat. Und ich bin viel bei ihm in der Bude, etwas gegäfelt, schnurren. Und dann ist es einfach einmal so gekommen, dass wir zusammen abgemacht haben, komm, wir tun noch ein bisschen an von Musik
0: also,
1: machen.
0: Ich glaube, das gibt einen riesen Applaus für euch beide. Ja, Walter, merci. Warum hast denn du den Küssen von der Barbados wieder ein bisschen in das Musikleben hineingebracht?
2: Ja, eben, er ist viel etwa zu mir gekommen in Bude. Sicher alle Woche einmal, wenn nicht zweimal. Zusammen ein Käferli genommen. Ich habe die Geschichte ein bisschen kennt von der Barbados.
0: Was ist denn dort eigentlich nicht gut gelaufen? Also ist etwas nicht gut gewesen?
2: Ich glaube nicht. Der Markt hat einfach etwas anderes gesucht, eine neue Herausforderung. Und ja. Ich selber habe 30 Jahre bei den Salty Boys mit meinem Bruder zusammen Musik gemacht. Und habe in dieser Zeit eine Pause gemacht. Und bin gerade so dran gsi, selber wieder anzufangen. Geburtstag, einmal, zweimal im Jahr im Innerberg. Und dann sind Tränen geflossen beim Kürt.
0: Ja, ich sehe so hier im Studio, er ist nach dran.
2: Und er mich kann fragen, ob das nicht etwas wäre, wir zwei zusammen, oder? Mhm. Es ist, wir haben viel über Musik geredet, wir haben von lang viel gekannt. Eben der Name Caravanos. Ich habe rund vor 10 Jahren für einen Kürt und einen Wohnwagen gezügelt. Bin dann hier auf Oberwil in Simmental. Gereiche einmal nach dem Feierabend und habe den Buden genommen und weggemacht. Und ihm dann auf deine Haussachen gestellt, auf einen Gemp. Mittlerweile bist du jetzt
1: ein paar Jahre dort, ja.
2: Bist du ein paar Jahre dort, ja. Dann hat man einen Namen gesucht, meine Bedingung war, durch den Sommer durch, lieber nicht. Ich habe vom Geschäft her Hochsaison mit den Campern vermieten, Reparaturen, Zubehör.
0: Das ist auch schon noch stressig.
2: Genau.
0: Da hören wir ein bisschen Musik. Was mich noch interessiert, bevor wir zur ersten Fragerunde kommen, Tristan, du hast vom Klavier geredet. Jetzt hören wir mal. Trompete, hat er das nie etwas gesehen? Trompete spielen.
3: Sehr ein cooles Instrument zum Hören, zum Spielen. Wäre es jetzt nicht auf meiner Top 5 Liste, für mich persönlich unbedingt. Da hätte ich schon noch 2-3 andere vorher, aber es ist ein mega cooles Instrument. Ich finde es vor allem mega eindrücklich.
0: Hören wir mal rein. Hier ist das Trompetenliebelei von den Caravanos. Wenn es klappt.

0: Karavanos mit Trompete. Du, Tristan, bevor dass wir zur nächsten Fragerunde kommen, sogar bei dir habe ich gesehen auf dem Handy, du hast jetzt gesurft. Du staunst schon, hä?
1: Ja, ich habe gesurft, um schnell herauszufinden, ob die zwei hübschen Gielen auf Spotify unterwegs sind. Und tatsächlich habe ich die schnell gefunden und schnell abgespeichert.
0: Jawohl. Das geht ja bei dieser Radiosendung, dass dir bekannter werden. Aber wie ist es als Trompete bei dir auch?
1: Super, eben wie gesagt, hören habe ich es gerne gemacht. Sehr melodisch, melancholisch.
0: Und wir waren hier im Studio sehr offen gewesen. Also alle, wie war das bei dir gewesen, Niklas Blaser? Auch du bist sehr nachdenklich
2: geworden. Ja, genau. Ich habe jetzt dem wirklich interessant gelauscht und das verfolgt. Das sind wirklich zwei absolute Profis am Werk. Also da sind wir jetzt, glaube ich, einig hier im Studio. Zwei Personen, die sehr wahrscheinlich seit Jahren Musik machen, die das enorm gut kennen. Und ich vermute so ein bisschen, wer der Trompeter ist. Und jetzt werde ich dem mal fragen, bevor ich von Spotify. Früher hat es ja kein Spotify gegeben, wir wissen, was es früher hat gegeben. Auf welcher so Jahr geht es zurück, wo du anfängst, Trompete zu spielen?
3: Puh! Ich glaube, das ist ja so, mit fünfjährig, als ich anfangs bei meinem Vater durfte, Trompete in die Ohren und machen. Und ich bin nachher schon gleich einmal mit 9 Jahren bin ich zu den Jungbläsern gegangen, dann zumal. Und mit 11 bin ich schon in die grosse Musik gekommen, die Sindelbank. Also ich bin immer mit der Trompete aufgewachsen, mein Vater hat gespielt, meine Schwester hat gespielt. Ja, und so hat sich das einfach ergeben.
0: Also da hast du der Walter Scholz und der Stefan Ross alles miterlebt, oder?
3: Ja, das habe ich. Und etwas, was ich einfach ein verpasst habe, das ist letztes Jahr gesehen, hatten wir, nein, nicht letztes Jahr, 24 oder 23 hatten wir einen Auftritt gehabt mit der Barbados in Deutschland. Und da hatte ich das erste Mal mit dem Walter Scholz auf der Bühne stehen. Aber das ist leider nicht in Erfüllung gegangen, weil das Ding ist nachher abgesagt worden, der Gig.
0: Ah, ist denn Corona gewesen, nehme ich an,
3: ja? Ja.
0: Walter, wie ist das jetzt für dich, das Trompeten vom Chören?
4: Ja, das ist natürlich wunderschön zu hören. Ich hätte selber gerne ein Blasinstrument gelernt. Ich komme aus einer grossen Familie. Ich habe noch 10 Geschwister. Jedes musste ein Instrument lernen, statt jassen, wenn man Musik macht. Und ich habe das Englicht ein bisschen vorgestellt. Und eine Spange hat man dann nicht vermögen. Und mein Vater hat gesagt, ja, mit einem Blasinstrument für das Mundstück anzusetzen, das ist nichts. Hat mir zwei Bänkel gereicht, ein Böckchen machen und so habe ich das Trommeln gelernt.
0: Trommeln hast du gelernt?
4: Genau, Trommeln.
0: Ah, wie bei der Dieter Bohl, bei...
4: Genau. Viele sagen Trümmeln, aber das hat mein Instruktor nicht gerne gehört. Das war das Trommeln. Mhm. Und das habe ich gemacht. Ich habe einen Schlagzeugerkurs besucht und bin 30 Jahre in der Blechmusik, in rotziger Musik als Tambour und als Schlagzeuger.
0: Bevor wir weiterfahren, wir haben noch 15 Minuten Zeit. Kennst du China? Du hast irgendwie ein Tagebuch geschrieben, oder nicht?
3: Also nicht ich habe es geschrieben, sondern mein damaliger Partner noch, dass sie Titel oder Marke eigentlich noch für Barbados hat geschrieben. Und wir die nie veröffentlicht haben. Und ich habe ihn nachher gefragt, ob ich die rausgeben darf. Und wir Caravanos sind nachher ins Studio gegangen und haben die Titel aufgenommen. Eben auch Trompetenliebelei, das ist unser Abschlusstitel gesehen, den wir noch veröffentlicht haben. Wo wir
0: aber Marisa, kennst du die China?
5: Kenne ich nicht.
0: Christoph Messer, mein Freund, kennst du China?
6: China ist mir noch nicht bekannt.
0: Küsse? China?
7: Kenne ich auch nicht, nein. Hat er ja gesagt,
0: also, ist das eine Freundin von dir, China?
7: Eine von den vielen, ja.
0: Aha, ist du nicht nur eine? Ja. Gut, lassen wir Ihnen ein Brandneuer von der. Hat auch gesagt, Barbados Caravanos.

0: Niagara Falls in der Berner Schlagwelt. Ja, Maries hat vorhin auch gesagt, ja, gell, du gehst mal auf das Engelbär zu denen. Zwei
1: ja.
0: Lustige Typen. He? Und nicht nur Marisa, haben die Tange auf hier im Studio. Wer geht? Ja, siehst du, die zwei Walter und Küsse, der haben neue Fans gewonnen und sicher auch daheim an den Radiogerät.
2: Das ist schön, ja.
0: Das ist nicht selbstverständlich, gell?
2: Nein.
0: Ich bin auch beim Radio einmal so gewesen und dachte, ich höre auf.
2: Ja.
0: Ja?
2: Es wäre schade.
0: Und ich mache weiter. Dank so Leute ja. Wie euch allen hier daheim im Studio. Warum machst du, Walter, Küsse weiter? Du hast mir im Vorsprach gesagt, es gibt so ein Restaurant, das heisst Engelbert, oder wie heisst das genau?
2: Innerberg.
0: Engel?
2: Inner.
0: Innerberg.
3: Ja. Innerberg, ja.
0: Wo ist denn das genau?
2: Das ist zwischen Wolle und Arberg.
0: Ja, da weiss ich gleich wie vorher, in welchem Kanton?
2: Bern.
0: Bern, gut. Berner Oberland?
2: Nein, das ist nicht weit von Bern, das ist... Sind das 20 Kilometer vielleicht
0: von Bern weg? Ah, der Nick kennt es wahrscheinlich sogar.
3: Ja, also wir können noch heute gehen, vielleicht spielen sie sogar für uns.
0: Gut, aber die haben immer Budenbums voll.
4: Ja, wenn wir dort sind, einmal im Monat, das fängt um 8:30 an bis um 11:30.
0: Bald.
4: Und das ist mega schön, wenn wir dort Musik machen, wenn man sieht, dass wir um 10:30 ging noch fast so viele Leute haben wie die anderen. Am 9. Das ist, macht natürlich auch eine Freude, so Musik zu machen. Und Musik ist halt schon, die verbindet. Musik wird auf der ganzen Welt gleich gespielt.
0: Aha.
4: Ob jetzt das hier in der Schweiz ist oder in Japan, es sind die gleichen Noten. Wir verstehen einander. Und Musik, mit unserer Musik haben wir schon manches Bärli zusammengebracht.
0: Wunderschön. Ich sehe auch glänzige Augen beim neuen Papa. bei meinem Freund, du hast sicher eine letzte Frage. Weißt du, wo das Innerberg
5: ist? Nein, das ist mir nicht bekannt, wo das ist, das Innerberg. Und der Song, den du vorher gehört hast.
0: Tagebuch von China.
5: Ja, und dann noch zuvor, vor allem der mit dieser Trompete, hat mich vom Schwelgen ins Schwärmen gebracht. Also wirklich Gratulation. Und wenn dir eben einen Auftritt habt zum Beispiel, und was passiert mit diesen Leuten, wenn die so tolle Musik von euch hören? Eben, die bringen mich vom Schwelgen ins Schwärmen. Wie ist das für die Leute? Was ist die Reaktion auf eure Musik denn an so einer Veranstaltung?
2: Ja, wir merken gerne, dass sie sehr Freude haben. Und darum kommen sie auch gerne zu uns wieder zu tanzen und warten. Und wir zwei haben das eigentlich so etwas abgemacht. Wir wollen nicht zu viel unterwegs sein, also, dass die Leute einfach immer wieder ein bisschen den Drang haben, für uns wieder einmal zu hören. Mhm. Und wenn man nachher sieht, wie die tanzen, wenn man vom ersten Ton an bis einfach am Feuer oben die Tanzfläche voll ist mit Leuten, die tanzen.
0: Das gibt es ja fast auch.
2: Und das ist einfach, das muss man erleben.
5: Wird der umgeschunkelt, umgejohlt? Ist das euphorisch? Oder wie?
2: Nein, wir tun nicht so. Auch jetzt in der Dancing machen wir nicht so viel Stimmungsmusik natürlich,
5: ja.
2: wo wir dann natürlich andere Anlässe mit Festzelt oder so, wo wir das schon machen, eben Stimmungsmusik, wo man dann auf den Tisch suchen kann. Aber so ein Dancing tun wir natürlich...
0: Also was ist es, das zu Bern? Ist das ein Dancing?
2: Das ist ein Dancing.
0: Also dann machen wir dann nicht, dass wir auf den Tisch suchen.
2: Nein.
0: Ja, okay, ich komme ja auch nicht mehr hoch. Also Niklas Blaser, du hast schon...
3: Also, ach, kommst du automatisch. Ja, aber was ist eben euer Erfolgsrezept? Oder? Das hat ja vor x Jahren viel so Bands gegeben, angefangen Tornados und über die ganze Palette. Und zum Teil habe ich das Gefühl, gewisse ein bisschen verloren. Aber was ist euer Erfolgsrezept, dass ihr eben die Leute nachher könnt herbringen könnt? Vor allem auch, wie wir jetzt gehört haben, bei Stangen halt. He, sie bleiben da auch.
4: Ja, wenn natürlich die Tänzer und Tänzerinnen kommen, wir erfüllen Wünsche. Wenn die einen Wunsch haben und wir müssen sagen, den können wir nicht. Komm nächsten Monat, wir lernen das. und sie kommen und dann spielt man das Lied, dann haben die eine mega Freude, das redet sich um und so können wir eigentlich die Leute für unsere Musik begeistern.
0: Letzte Frage, Marisa, Herren.
1: Schreibt ihr eure Lieder selber?
2: Nein, eben da habe ich das Glück, dass ich noch meinen Sohn habe, der Marc. Der hat auch die Melodien gemacht von diesen Trainertiteln, die wir jetzt veröffentlicht haben. Texte, die hat auch ein Kollege gemacht von mir aus Österreich, der Guido Morsblech, der hat Texte gemacht. Und so sind wir natürlich so ein bisschen dran, dass wir vielleicht wieder einen neuen, dass der Marc wieder einen neuen macht für uns. Oder wir haben jetzt auch noch einen lernen kennen. Wir machen auch viel auf unserem Live-Programm viel berndeutsche Sachen, weil wir zwei können überhaupt nicht Englisch, oder? Und dann tönt das so blöd. Und darum haben wir angefangen, wir tun lieber berndeutsch. Und da haben wir jetzt so einen gefunden, wo ich jetzt noch Titel macht im berndeutschen.
0: Ja, der Manni Matter wäre jetzt, glaube ich, Geburtstag gehabt, gell?
6: Manni Matter, sein Geburtstag kenne ich nicht auswendig, im Fall.
0: Das war vor kurzem gewesen. Hast du eine letzte Frage?
2: Ja.
0: Du siehst, die Zeit läuft, wir haben noch 4 Minuten Zeit, also du noch Frage und oder...
6: Ich habe gesagt, für mich ist Musik ein bisschen wie eine Therapie. Wie sieht das für euch beide aus? Löst das, ist das so für euch eine Art und Weise, gewisse Sachen zu verarbeiten, im Privatleben, Berufsleben, was auch immer? Jetzt abgesehen von der Musik, die ihr zusammen macht.
0: Kurze Antwort bitte.
4: Ja, wenn ich heimkomme und der Tag stressig war, ich habe immer noch ein Schlagzeug neben dem Keyboard dazu, dann gehe ich auf dem Schlagzeug ein bisschen richtig Däubi rauslassen und dann ist das in 2-3 Minuten weg.
0: Ja, ich mache das auch so bei PlayStation, aber das war mit etlichem Zeug um gekommen. Du hast sicher auch noch eine letzte Frage, gell?
7: Ja, aber Manni Matter wäre am 4. August 90 geworden übrigens.
0: Eben, gell? Das habe ich irgendwo gelesen.
7: Genau. Wo sieht man euch sonst noch spielen, wenn ihr nicht gerade in Innerberg seid? Gibt es irgendwie mal eine Idee für einen Campingplatz-Tournee oder so?
2: Ja, das wäre schön. Wir tun uns einfach das erlauben. Jetzt durch den Sommer durch haben wir gar seit, glaube ich, Ende Juni bis am 4. September machen wir gar keine Musik.
0: Ja.
2: Das haben wir einfach zusammen abgemacht und nachher schauen wir, was reinkommt, was kommt. Können wir das machen?
0: Ja, hast du deine Handynummer oder wo muss man sich denn anmelden?
2: Das kann man auf unserer Homepage www.caravanos.ch.
0: Caravanos, aber nicht Calimeros, he? Caravanos.
2: Jawohl.
0: Wir hören jetzt noch deine, warum denn ihr hier wieder brandneuer Song.

0: lang.
1: Ja, merci viel, viel mal da, Caravals, für dass du da zu uns in die Berner Schlagwelt sind gekommen.
2: Ja, merci dir, dass wir
1: ihn kommen. Ja, da müsste ich gar nicht fragen. Du hast hier offene Tür und der Walter neu auch.
3: Ja, das ist sehr lieb von dir. Merci vielmals.
2: Danke.
1: Und vielleicht kommt sogar der Niklas Blaser mal eine Live-Übertragung machen. Wer weiß? Er macht das sehr gerne.
2: Könnte man alles machen oder sie mal nach Österreich nehmen. Seid ihr schon zu Österreich gewesen?
4: Nein, also ich war schon zu Österreich gesehen, aber privat.
1: Ja. Chören, es ist doch immer schön, wenn man Freunde bleiben kann. Das sind wir schon manches Jahr, gell?
2: Ja, das sind wir schon.
1: Weißt du noch, wir haben zusammen gearbeitet im Carrefour. Ich sage dem Namen immer so. Es war cool gewesen und du hast mir viel geholfen. Und auch der Marc hat Freude gehabt. Walter, danke, dass ich dich kennenlernen
3: konnte. Ja,
1: wir bedanken beim ganzen Team. Christoph Messerli, danke vielmals.
4: Bitte sehr gern.
1: Marisa Herren ist stolz auf dich.
5: Danke vielmals.
1: Niklas Blaser, mein Entdecker aus dem Emmental, merci vielmals.
2: Ja, bitte, bitte, das ist gern geschehen.
1: Dann natürlich am Küssen. Danke vielmals, ich hoffe, es hat dir auch Spass gemacht.
6: Wunderbar gewesen, vielen Dank, merci.
1: Und der Istan?
7: Vielen Dank dir, Lady. Super Erfahrung gewesen, kann man sicher wieder.
1: Komm, Handschlag. Das ist eben Radio. Ihr seid alles liebe Freunde. Tschüss zusammen und ihr daheim. Macht's gut und bleibt so. Und ich probiere jetzt da noch heute etwas Neues zu ausholen. Macht's gut und was möchten wir ohne euch? Der grösste Applaus gehört euch daheim an der Radiogeräte. Tschüss zusammen, euer Lady.

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